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1: Es ist 4 Uhr.
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0: musikalischer Energieschub um ganz genau 6:45 an diesem Donnerstag. Wir sind übrigens gespannt, morgen wird es einen ganz neuen Titel geben oder sagen wir so, einen alten Titel in neuem Gewand, das Ganze dargeboten von Wolfgang Ambros. Jetzt aber heute an diesem Donnerstag einer seiner Klassiker zum Aufstehen.
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18: 6.19 Uhr ist es jetzt soeben geworden. Ich wollte ihn für euch spielen, Wolfgang Ambros, aber unser PC hat das zunächst verhindert. Jetzt aber ist er dran mit Zwickzwie. Schönen guten Morgen am Donnerstag.

0: In 8 Minuten ist es 6:30.
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3: Es geht um eine Insolvenz, mögliche Schließungen von Bezirksgerichten und sportlich wird's auch noch.
0: Und ich habe zuvor noch fantastische Musik von Shakira und zuvor von David Bowie und Mick Jagger. Okay.

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0: Es ist 6.30 Uhr.
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0: In der Nachrichtenredaktion heute für euch Karin Feiler. Und Karin, das Reisebusunternehmen Jöbstl aus St. Martin im Sulmtal ist insolvent. Das ist gestern nun bekannt gegeben worden.
2: Ja, laut dem Unternehmen ist die Zahlungsunfähigkeit durch die kurzfristige und unerwartete Fälligstellung von Finanzierungen durch Investoren ausgelöst worden. Der Familienbetrieb, der seit 1980 Busreisen im In- und Ausland sowie Gruppen- und Firmenfahrten organisiert, beschäftigt derzeit 2 Mitarbeiterinnen und Mitarbeiter. Insgesamt sind 34 Gläubiger betroffen. Wie der Kreditschutzverband KSV 1870 mitteilt, ist eine Fortführung des Betriebs derzeit nicht gesichert, denn Aktiva von etwas mehr als 300.000 Euro stehen Verbindlichkeiten von knapp 1 Million Euro gegenüber. In der Steiermark gibt es Widerstand gegen mögliche Schließungen kleinerer Bezirksgerichte. Laut Medienberichten könnten die Standorte Bruck an der Mur, Murau, Mürzzuschlag und Schladming betroffen sein. Starke Kritik an den Plänen kommt von FPÖ, ÖVP und SPÖ. Befürchtet wird vor allem eine Schwächung des ländlichen Raums und eine schlechtere Erreichbarkeit der Justiz für die Bevölkerung. Das Justizministerium verweist auf notwendige Einsparungen. In budgetär angespannten Zeiten müsse auch die Justiz vorhandene Ressourcen effizienter einsetzen. Auch der Liezener SPÖ-Nationalratsabgeordnete Mario Lindner will sich bei seiner Parteikollegin Sporer jetzt für den Erhalt des Bezirksgerichts Liezen einsetzen.
3: Auch wenn die finale Standortliste derzeit noch Gegenstand politischer Verhandlungen ist, muss sichergestellt werden, dass die Arbeitsplätze, Leistungen und Amtsstunden des Bezirksgerichts in jedem Fall für den Bezirk Liezen erhalten bleiben.
2: Die Gespräche stehen laut Ministerium erst am Anfang. Betroffene Länder und Regionen sollen in den weiteren Prozess eingebunden werden. Und in Schladming startet heute die 27. Alpentour-Trophy. Beim 4-tägigen Mountainbike-Etappenrennen gehen rund 400 Sportlerinnen und Sportler aus aller Welt an den Start. Als Topfavorit gilt der niederösterreichische Titelverteidiger Hermann Pernsteiner. Die Alpentour-Trophy ist das älteste noch ausgetragene Mountainbike-Etappenrennen Österreichs und führt die Teilnehmer über mehrere anspruchsvolle Strecken durch die Region Schladming-Dachstein. Und der heutige Donnerstag, der bringt uns überwiegend sonniges Sommerwetter. Im Tagesverlauf können sich vor allem im Süden einzelne Gewitter bilden. Meist bleibt es aber trocken bei 25 bis 30 Grad. Morgen erwarten uns dann viel Sonne und hochsommerliche 28 bis 33 Grad.
0: Dankeschön, Karin. Es ist 6.33 Uhr, der Radio Grün-Weiß Verkehrs- und Blitzreport mit einer aktuellen Meldung für die A9 Pirnautobahn in Fahrtrichtung Spielfeld. Da gibt es momentan eine Sperre ab dem Selztaltunnel. Grund ist ein umgekippter LKW. Solltet ihr Neues wissen, bitte einfach melden. Geht auch ganz einfach über Textnachricht oder Sprachnachricht über WhatsApp 0664 22 22 99 4. Gute Fahrt.
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0: Ihr solltet auf die Idee kommen, aufzustehen. 7:07 ist es geworden. Und natürlich ist der Donnerstag immer unser Kinotag. Und die Neuvorstellungen der Woche, die hat in Kürze für euch David Bleiberger-Kreinz.
1: Ja, es tut sich einiges in Hollywood. Und zwar die 21 Jump Street-Reihe mit Channing Tatum und Jonah Hill bekommt endlich eine Fortsetzung. Und die Facebook-Gründungsgeschichte des Social Network bekommt auch einen zweiten Teil. Der Oscar-nominierte Hauptdarsteller verweigert aber seine Teilnahme. Wir sprechen gleich darüber in Erste Reihe Fußfrei.
0: Wir sind gespannt. Zuvor noch Musik von Lawrence Nicolaus. Sein aktueller Hit hier für euch. Malediven.
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0: da fällt der Weg zur Kaffeemaschine noch leichter. Mit unserer feinen Musik, Matthias Reim, Cyril oder auch Blue System sind für euch in den nächsten Minuten mit dabei.
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4: Erhebt gefälligst alle eure abgefuckten Ärsche, wenn ich rede! Ihr werdet als verdeckte Ermittler in einer Highschool eingeschleust.
5: Es ist fixiert. Die 21 Jump Street Filmreihe rund um Channing Tatum und Jonah Hill bekommt nach über 10 Jahren endlich eine Fortsetzung. 24 Jump Street geht bald in Produktion und setzt die beliebte Reihe mit einem dritten Teil fort.
4: Ihr seid nur hier, weil ihr jung aussieht. Ihr habt diese Justin Bobby, Miley Cyrus, Milchfressen.
5: Das Kuriose, 23 Jump Street ist einfach übersprungen worden. In einem lustigen Foto auf Instagram ist der Witz aufgeklärt worden. Die Arbeit hat so lange gedauert, dass wir einen übersprungen haben. Ein Startdatum gibt es zurzeit leider noch nicht. Ich gebe aber natürlich Bescheid, sobald es Neuigkeiten gibt.
6: Mr. Zuckerberg, habe ich Ihre volle Aufmerksamkeit?
7: Nein.
5: Der Film The Social Network über den Facebook-Gründer Mark Zuckerberg bekommt eine Fortsetzung. Der Film von 2010 hat Hauptdarsteller Jesse Eisenberg damals eine Oscar-Nominierung eingebracht. Beim neuen Projekt The Social Reckoning will er aber nicht mehr involviert sein. Sein Grund? Er wolle nicht mehr mit dem Facebook-Gründer in Verbindung gebracht werden.
7: Der Rest meiner Aufmerksamkeit ist in den Büros von Facebook, wo meine Kollegen und ich Dinge umsetzen, wozu niemand in diesem Raum, darunter und vor allem ihre Mandanten, intellektuell oder kreativ in der Lage ist.
5: Stattdessen übernimmt Jeremy Allen White die Rolle des Mark Zuckerberg. Die meisten werden ihn wohl aus der Serie The Bear kennen. Am 9. Oktober erscheint The Social Reckoning dann auch schon in Österreich.
8: Die Menschen sprechen von Robin Hood, erzählen seine Geschichten. Es sind alles Lügen.
5: Und Hugh Jackman ist wieder zurück und nimmt sich einer spannenden Rolle an. Robin Hood. Anstatt des heroischen Bogenschützen gibt's im neuen Film The Death of Robin Hood aber eine ganz ungewöhnliche Version des Charakters. Jackman spielt einen kaltblütigen, skrupellosen Räuber und liefert damit eine gnadenlose Abrechnung mit der volkstümlichen Legende vom edlen Dieb.
8: Lügen, die ich vor langer Zeit erzählt habe, damit die Narren mehr in die Dunkelheit folgen.
5: The Death of Robin Hood startet gerade in Österreich und ich muss sagen, die unerwartete Umsetzung des Stoffes bringt endlich wieder einmal frischen Wind in die etwas eingestaubte Heldengeschichte.
8: Ich bin der Gesetzlose Robin Hood.
5: Viel Spaß im Kino. David Bleiberger-Kreinz, Unterhaltungsredaktion.
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0: Dankeschön, David, für diese Updates. 2 Minuten sind es jetzt noch bis 6:45.

0: da hört man ihn gut raus, den Dieter Bohlen, späte 80er, Blue System, das Nachfolgeprojekt von Modern Talking, Sorry, Little Sarah.
1: Und diese Titel, starten wir gleich für euch.
0: Da habe ich schon für euch ein richtig feines musikalisches Angebot. Aktuelles nämlich von Matthias Reim, oder? Cyril mit seiner legendären Coverversion von Stumbling In kommt auch gleich für euch. Beide Songs noch vor 7 hier bei uns in der grün-weißen Morgenwelle.
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14: 10 Minuten noch bis 7.

0: sein.
1: Man muss es doch ganz ehrlich sagen, bei internationalen Universitätsrankings waren die österreichischen Universitäten nicht unbedingt immer unter den Besten, warum auch immer. Aber es geht aufwärts. Das ist eine gute Nachricht. Die kommt in Kürze in den 7 Uhr News, präsentiert von Alexander Feconia. Guten Morgen.

0: Schönen guten Morgen. Ja, die Vögel zwitschern schon draußen. Die Sonne kommt auch schon langsam heraus. Also, was gibt's Besseres? Schon fast so ein bisschen Wochenende dabei. Haben wir erst Donnerstag. Schönen guten Morgen.
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1: Im Studio Alexander Fee-Konja. Guten Morgen. Viele Jugendliche wollen die bevorstehenden Sommerferien nutzen, um erste Berufserfahrungen zu sammeln. Stichwort Ferialjob. Für alle, die da derzeit noch auf Last-Minute-Suche sind, die gute Nachricht, es gibt auch noch Stellen zu haben. Etwa bei der Ferienjobbörse des AMS. Da werden auch Ferialpraktika angeboten. Was ist da eigentlich der Unterschied, haben wir Christoph Appe von der Arbeiterkammer Kärnten gefragt.
2: Ferialjob ist dafür da, dass ich in den Sommerferien freiwillig arbeiten gehe, weil ich einfach tätig sein möchte, mir irgendwo am Arbeitsmarkt eine Berufserfahrung sammeln möchte. Und da ist der große Unterschied dann da, dass ich einfach bei der Bezahlung dementsprechend bezahlt werde, wie eine ungelernte Hilfskraft, die keine Ausbildung gemacht hat. Und das macht dann dementsprechend laut Kollektivvertrag natürlich ein hohes Gehalt aus.
1: Ferialpraktika braucht man meist für die Ausbildung. Wie viel man verdient, richtet sich nach dem jeweiligen Kollektivvertrag. Das liegt meist in der Höhe von einem Lehrlingseinkommen. Gute Nachrichten gibt es für Österreichs Universitäten. Beim aktuellen internationalen Uni-Ranking geht es für 7 von 8 heimischen Unis wieder aufwärts. Bestgereihte österreichische Hochschule bleibt die Uni Wien auf Platz 140. Den größten Sprung hat die Uni Salzburg mit einem Plus von 78 Plätzen gemacht. 6 heimische Unis sind diesmal in den Top 500 gelandet. An der Spitze stehen weiter US- und britische Universitäten. Einen großen EU-Gipfel gibt's heute in Brüssel und da geht's ums nächste EU-Budget. Rund 2 Billionen Euro stehen dabei zur Diskussion. Die Positionen der Mitgliedstaaten gehen noch weit auseinander. Trotzdem soll es bis Jahresende eine Einigung geben. Zweiter Punkt auf der Tagesordnung ist die Ukraine. Präsident Zelensky ist ebenfalls zum Gipfel eingeladen. Und siegreich in die Fußball-WM gestartet ist vor kurzem Kolumbien mit einem 3:1-Sieg gegen Usbekistan. Eine kleine Überraschung hat es gestern Abend gegeben. Der Kongo hat dem großen Favoriten Portugal nach einem 1:1-Unentschieden einen Punkt abgeknöpft. England hat beim Schlager gegen Kroatien mit 4:2 gewonnen und Ghana hat gegen Panama mit 1:0 gewonnen.
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3: Heute wechseln sich Sonne und einige Wolken ab. Insgesamt überwiegt aber der freundliche Eindruck. Vor allem südlich von Mur und Mürz sind am Nachmittag einzelne Schauer oder Gewitter möglich. Morgen wird es dann noch heißer mit Temperaturen zwischen 28 und 33 Grad. Aktuell hat es bei euch in Deutsch-Landsberg 16 Grad, in Kallwang beim Vollenhof hat es 14 Grad und in Gröbming 15 Grad.
4: Dankeschön, Karin. Es ist 7:03 Uhr. Der Blick auf die Straßen mit einer wichtigen Information für euch, für die A9 Pyrn-Autobahn, und zwar in Richtung Spielfeld. Da ist ein Tiertransporter umgekippt und deswegen ist der Selztal-Tunnel aktuell gesperrt. Und Radio Grün-Weiß Verkehrsreporter wie zum Beispiel Bianca oder Bernhard melden uns da schon Stau. Am besten ihr weicht aus über Artning, die B146 Lietzen und die B113. Ansonsten ist aber noch alles ruhig auf unseren steirischen Straßen. Solltet ihr das anders sehen, bitte einfach mit uns Kontakt aufnehmen. Beispielsweise über WhatsApp 0664 22 22 994. Eine weiterhin gute und sichere Fahrt.
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4: Ich kann nur sagen, herrlich, das Wetter passt, wir haben es gerade gehört, also sowohl heute als auch morgen, es geht mit viel Sonne weiter.
3: Ja, zum Glück, endlich, glaube ich, ist der Sommer dann da und ich glaube, das sollte man auch genießen.
4: War ja ein bisschen wechselhaft die letzten Tage hindurch, aber das ist gut, Wetter passt und auch die Veranstaltungen passen. Im Steirerland ist zwar in Richtung Wochenende ganz viel los, wir werden euch da gleich ein wenig updaten. Einen schönen guten Morgen aus dem Studio wünschen.
3: Karin Feiler.
4: Und Marie Freis, und jetzt am Beginn Mixed Emotions.

0: So ging der allerfeinste Musikmix zum Aufstehen. 9 Minuten nach 7.
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0: Die Grundlage dieser neuen Nummer von Alle Farben ist natürlich Frankie Wyall in the Four Seasons, habt ihr garantiert rausgehört. Over the Night, December 1963. The Flames, TLC oder auch Chris Steger, die sind meine nächsten Gäste hier in der Morgenwelle heute an diesem Donnerstag.
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0: Aber zunächst der Blick auf die besten Veranstaltungen im Land. Morgen zum Beispiel, da lädt das Sportcafé Diamond in Kapfenberg zum Schlagernachmittag.
3: Ja, ab 15 Uhr sagen Steirerherz, Pablo Picasso, Nancy Su und Manuel Mascher für beste musikalische Unterhaltung.
0: Blasmusik erwartet euch in Frontleiten.
3: Ebenfalls morgen erklingt beim 23. Blasmusik-Sommer Frontleiten Blasmusik unter freiem Himmel. Von 17 bis 19.45 Uhr ist der Musikverein der Grazlinie am Hauptplatz in Frontleiten zu Gast.
0: Auch in Bruck an der Mur könnt ihr übrigens Blasmusik erleben.
3: Ja, ab 19 Uhr heißt es morgen auf dem Hauptplatz in Bruck an der Mur Blasorchester meets Rock. Das Blasorchester Stadt Bruck an der Mur und die Band Bratelfetten verbinden rockige Klänge mit kraftvollem Bläsersound. Der Eintritt ist übrigens frei.
0: Schauen wir gleich zum Wochenende. Am Samstag, da startet um 10 Uhr das St. Peterer Entenrennen in St. Peter-Freienstein.
3: Neben dem Rennen für Jung und Alt gibt es Live-Musik mit Lederhosen-Peter, eine große Preisverlosung mit 3.000 Euro Hauptgewinn und eine Afterparty am Fußballplatz.
0: Und Radio Grün-Weiß ist auch am Wochenende wieder live draußen unterwegs.
3: Ja, von 12 bis 14 Uhr meldet sich am Samstag das Radio Grün-Weiß Wunschradio live vom Tag der offenen Tür des Tierkrematoriums Lebring. Patricia Scheuchenstuhl begrüßt da interessante Gäste und erfüllt Musikwünsche direkt vor Ort.
0: Dann schauen wir rauf auf den Wilden Berg nach Mautern.
3: Ab 17.30 Uhr lädt der Wilde Berg zum Sommer, zum Sonnwendfest ein. Besucher erwartet ein stimmungsvoller Sommerabend mit Live-Musik, Grillerei und Lagerfeuer. Für Kinder gibt es einen Spielplatz, Kletterparcours, Kugel-Minigolf und Hüpfburg. Der Eintritt ist frei.
0: Der Kinderwaren-Flohmarkt, der findet am Wochenende im Kulturhaus Gradkorn statt.
3: Am Samstag und Sonntag könnt ihr dort gut erhaltene Kinderkleidung, Spielsachen, Bücher und viele weitere Schnäppchen ergattern. Nähere Infos unter gradkorn.gv.at.
0: Und groß gefeiert wird am Wochenende, weil nämlich der TuS Krieglach seinen 80. Geburtstag feiert.
3: Am Samstag gibt es da ein Sommerfest mit Kleinfeldturnier und Musik von Stresslos und Oberkrainer Power. Am Sonntag folgt dann ein Frühschoppen mit San Phoenix und den fidelen Krieglachern.
0: Und dann schauen wir noch zum Sonntagsprogramm. Ab 11 Uhr am Sonntag, da lädt das Freilichtmuseum Stübing zum Blumentag.
3: Zwischen historischen Bauernhäusern stehen Sonnwendbräuche, Heilpflanzen und regionale Spezialitäten im Mittelpunkt. Alle Infos gibt es da auf regiongraz.at.
0: Und einen Tipp haben wir noch, und zwar am Sonntag um 15 Uhr, da heißt es wieder Musi-Sonntag im Landcafé Kern in Afling bei Bernbach. Was gibt es denn da heute oder am Sonntag dann für mehr?
3: Ja, diesen Sonntag ist die Gruppe Lippiklang zu Gast. Weitere Informationen gibt es unter landcafé-kern.at.
0: Dankeschön, Karin. Also viele tolle Veranstaltungen warten auf euch, ganz egal für welche ihr euch auch entscheiden werdet. Wie immer wünschen wir viel Spaß und gute Unterhaltung.
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0: In Kürze geht's zurück ins Musikjahr 2002. Every time I'm with you. Der Titel ist vor allem auch durch die Afrikola-Werbung damals sehr bekannt geworden. The Flames, ganz gechillt mit Everytime für euch in 3 Minuten. In der Playlist ist der Song schon vorbereitet. Guten Morgen.
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6: Kurzer Zeitvergleich, würde ich sagen. Schauen wir auf die Uhr. 9 Minuten noch bis 7:30.

0: Pfeiler und Mare Frey sind heute für euch da in der grün-weißen Morgenwelle in dieser Donnerstagsausgabe. Und Karin, welche Themen gibt es um halb zu hören bei Radio Grün-Weiß Regional?
1: Ja, unter anderem gibt es neue Wohnungen in Fonsdorf und der SV Feldbach stellt seinen Spielbetrieb zum Teil ein. Natürlich gibt es noch weitere Themen dann um halb.
0: Und bis dahin genießen wir Musik von TLC, ihr legendärer Song. Waterfalls ist noch zu hören vor halb und jetzt schon im Hintergrund für euch da Andrea Berg.

0: Es ist 7:30 Uhr. Damit jetzt in die Nachrichtenredaktion zu Karin Feiler.
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0: Steirische Tierschützer, die fordern jetzt eine Obergrenze, und zwar eine Obergrenze für die Zahl der Hunde pro Haushalt. Karin, worum geht es da jetzt ganz genau eigentlich?
2: Ja, Hintergrund ist die steigende Zahl von sogenannten Animal Hoarding Fällen. Immer häufiger müssen Tierheime große Gruppen vernachlässigter Tiere aufnehmen. Die Forderung lautet maximal 5 Hunde pro Person. Allein heuer hat das Grazer Tierheim Achenoa 22 Hunde aus einem Haushalt übernommen, in dem insgesamt 29 Tiere gehalten worden sind. Derzeit regelt das steirische Tierschutzgesetz nur die Mindestgröße der Unterbringung, nicht aber die Anzahl der Hunde. Tierschutzlandesrat Hannes Amesbauer zeigt sich offen für Gespräche über strengere Regeln. Die steirischen Tierheime sind nach eigenen Angaben stark ausgelastet. In Fonsdorf gibt es 15 neue Wohnungen. Die vom Land Steiermark geförderten Wohnungen sind jetzt auch feierlich übergeben worden. Sehr zur Freude von Fonsdorfs Bürgermeister Volkhard Kinzel. Er freut sich sehr über das Vorzeigeprojekt.
3: Es ist ein jahrelang brachliegendes, ursprünglich bebautes Grundstück, das da revitalisiert worden ist. Die Rottenmanner haben da Millionenbeträge investiert. Das Land Steiermark mit 1,5 Millionen Euro unterstützt. Und ich darf mich einfach da bedanken für die wirklich ausgesprochen gute Zusammenarbeit mit der Rottenmanner Siedlungsgenossenschaft, mit dem Land Steiermark und auch mit meinem Team in der Gemeinde Fonsdorf.
2: Fonsdorf entwickelt sich im Eichfeld nicht zuletzt durch unzählige Bauprojekte immer mehr zu einer begehrten Zuzugsgemeinde. Das Aufsteirern-Festival in Graz feiert heuer sein 25-jähriges Bestehen. Das Fest findet am 19. und 20. September in der Innenstadt statt. Bereits am 16. September gibt es ein Eröffnungskonzert im Grazer Kongress. Seit der ersten Ausgabe im Jahr 2002 haben mehr als 2 Millionen Menschen das Aufsteirern besucht. Bei der Premiere 2002 haben rund 40.000 Gäste die Veranstaltung besucht. Zuletzt sind es etwa 200.000 gewesen. Landeshauptmann Mario Kuhner sieht das Aufsteirern als volkskultureller Botschafter der Steiermark, der weit über die Landesgrenzen hinaus Wirkung entfaltet. Und nach 107 Jahren stellt der SV Feldbach den Spielbetrieb seiner Kampfmannschaft ein. Der Traditionsverein wird in der kommenden Saison nicht mehr in der Oberliga Südost antreten. Den Schritt begründet der Verein durch mangelnde Unterstützung durch die Stadtgemeinde. Man habe zuletzt um jede Kleinigkeit kämpfen müssen. Bürgermeister Josef Ober weist die Vorwürfe zurück und betont, die Gemeinde habe ihre finanziellen Verpflichtungen erfüllt. Sportlich kommt das aus überraschend. Erst im vergangenen Jahr hat der SV Feldbach den Meistertitel in der Unterliga Süd geholt. Heuer hat die Mannschaft Rang 3 in der Oberliga Südost geholt. Der Verein selbst bleibt bestehen. Wie es mit dem Fußball in Feldbach weitergeht, ist derzeit aber noch offen. Und heute dürfen wir uns auf einen warmen Sommertag mit viel Sonnenschein freuen. Nur vereinzelt entstehen am Nachmittag Schauer oder Gewitter, vor allem im Süden des Landes. Die Temperaturen erreichen 25 bis 30 Grad. Morgen steigen die Werte dann auf bis zu 33 Grad.
0: Dankeschön, Karin. Es ist 7:33 Uhr, der Radio Grün-Weiß Verkehrs- und Blitzreport. Und da heißt es aufpassen auf der A2 Südautobahn. Ich sage Dankeschön an den Karl, der gerade jetzt angerufen hat. Und zwar Richtung Klagenfurt, da sind Reifenteile vor Graz Ost auf der Fahrbahn gesichtet worden. Bitte hier weiterhin um erhöhte Aufmerksamkeit. Und A9 Pyrenautobahn, ein Problem oder ein Thema, das uns schon länger beschäftigt, Richtung Spielfeld. Da gibt es momentan nach dem Problem mit dem umgekippten Tiertransporter Blockabfertigung vor dem Selztal-Tunnel ausweichen möglich über Artning, die B146 Lietzen und die B113. Egal, wo ihr gerade unterwegs seid, eine gute und sichere Fahrt. Und bitte einfach melden, sollte euch Neues auffallen.
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0: 8 Minuten nach 7:30, gleich der erste große Hit von Kerstin Ott, die immer lacht.
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2: Habt ihr gewusst, dass Wunden im Sommer oft langsamer heilen? Viele glauben, Wärme und Sonne würden die Heilung beschleunigen. Tatsächlich ist aber oft das Gegenteil der Fall. Hohe Temperaturen, Schweiß und Feuchtigkeit schaffen ideale Bedingungen für Bakterien. Außerdem weiten sich bei Hitze die Blutgefäße, wodurch frische Wunden stärker gereizt werden können. Auch direkte Sonne ist problematisch. UV-Strahlen können den natürlichen Wundverschluss bremsen und bei frischen Narben dunkle Verfärbungen verursachen. Dazu kommt, dass Chlor- oder Salzwasser die Haut aufweichen und die Wundränder instabil machen können. Deshalb gilt gerade im Sommer, kleine Verletzungen sauber halten, vor Sonne schützen und atmungsaktiv abdecken. Dann heilt die Haut meist deutlich besser.
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0: Musik. Mehr Abwechslung und da darf natürlich Kerstin Ott nicht fehlen bei uns. Ihr habt es im Wetter gehört, heute eigentlich in der gesamten Steiermark viel Sonne. Also gehen wir es an natürlich ab sofort mit ganz viel Sommermusik. Und beim nächsten Song, ja, wenn man genau auf den Text hört, es geht nicht unbedingt um das Jahr 1969.
1: It's more about making love in the summertime. It's used the 69 as a sexual reference.
0: Oh, sexuelle Anspielung. Wie auch immer, hier ist Bryan Adams mit seinem Superhit Summer of 69.

0: Also jede Menge gute Laune-Vibes hier auf Radio Convice. Und ich würde sagen, wir bleiben gleich bei der Sommerstimmung. Melodisch leicht und dieser ganz besondere spanische Touch. Vayamos, compañeros. Gleich für euch im Programm in der grün-weißen Morgenwelle am Donnerstag. 14 Minuten sind es noch bis 8.
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0: Guten Morgen. 10 vor 8 ist es.

Also ich freue mich eigentlich immer das ganze Jahr drauf, wenn wir auf Radio Grün Weiß wieder mit unseren Sommer-Playlisten beginnen und Fixstarter sind da wirklich ganz häufig bei uns Marquez. In 7 Minuten die neuesten Nachrichten pünktlich um 8 und da hat es ja jetzt in den letzten Tagen in Evian den G7-Gipfel gegeben und was da jetzt genau rausgekommen ist und vor allem was im Rahmenabkommen für ein Ende des Kriegs zwischen Iran und USA drinsteht, das ist gleich Thema in den Nachrichten um 8.

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3: Im Studio Alexandra Fekonja. Sowohl US-Präsident Trump als auch der iranische Staatschef Pezeshkian haben das Rahmenabkommen für ein Ende des Kriegs zwischen beiden Ländern unterschrieben. Damit soll der Iran die Straße von Hormuz nun wieder sofort aufmachen und die USA ihre Seeblockade iranischer Häfen beenden. Ein endgültiges Abkommen für Frieden soll dann in 60 Tagen stehen. Bundeskanzler Christian Stocker meint bei einer Pressekonferenz vorgestern zur Lage im Nahen Osten:
4: Ich bin vorsichtig optimistisch. Nicht euphorisch, aber vorsichtig optimistisch. Die Straße von Hormuz soll geöffnet werden. Das bedeutet, Versorgungssicherheit steigt. Das bedeutet, Preis sinkt. Das ist noch nicht alles wie vorher. Aber es ist ein Schritt für Entspannung. So gesehen vorsichtig optimistisch.
3: Auch die G7-Staaten haben bei ihrem Gipfel von einer großen Chance für Frieden und Sicherheit für alle in der Region gesprochen. Die Antirassismus-Kommission des Europarats empfiehlt Österreich einen Aktionsplan gegen Hassrede und Hassverbrechen. Außerdem sieht der Europarat in seinem neuesten Bericht ein negatives Klima in der öffentlichen Debatte über Migranten, Flüchtlinge und Asylsuchende. In Krems gibt's heute den Prozess für eine Frau, die im Februar ihren 15 Monate alten Sohn in Groß-Gerungs getötet haben soll. Nach der Tat hat sie sich selbst schwer verletzt. Die Frau ist wegen Mordes angeklagt. Die zentrale Frage in der Verhandlung heute ist, ob die Frau damals zurechnungsfähig war oder nicht. Duschen in Containern oder beim Fußball-Bundesligisten Rapid, das steht den Bewohnerinnen und Bewohnern von 140 Häusern in Wien-Penzing und Wien-Otterkring bevor. Sie haben von 25. Juni bis 29. Juni kein Warmwasser, weil die Fernwärmeleitung gewartet wird. Die Wien-Energie organisiert deswegen andere Duschmöglichkeiten, etwa bei Rapid, und verteilt auch Wertkarten für die Wiener Bäder. Und siegreich in die Fußball-WM gestartet ist heute früh unserer Zeit Kolumbien mit einem 3:1-Sieg gegen WM-Neuling Usbekistan. Eine kleine Überraschung hat es gestern Abend gegeben. Der Kongo hat dem großen Favoriten Portugal nach einem 1:1 Unentschieden einen Punkt abgeknöpft. England hat beim Schlager gegen Kroatien mit 4:2 gewonnen und Ghana hat gegen Panama einen 1:0-Sieg gefeiert.
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5: Der heutige Donnerstag zeigt sich von seiner sommerlichen Seite. Viel Sonne, nur zeitweise ein paar Wolken und maximal 30 Grad. Einzelne Gewitter bleiben eher die Ausnahme und treten am ehesten südlich von Mur und Mürz auf. Ein paar aktuelle Wetterwerte noch in Kapfenberg bei der Eishalle, da hat es 18 Grad, in Bad Radkersburg 20 Grad und in Mur auf 15 Grad. Morgen wird es bei 28 bis 33 Grad übrigens noch etwas heißer.
6: Dankeschön, Karin. Es ist 8 Uhr und 3 Minuten. Der Blick auf die Straßen, der Radio Grün-Weiß Verkehrs- und Blitzreport. A9 Pyrenautobahn, ein Thema, das uns schon länger beschäftigt. Ein Tiertransporter ist da umgekippt. Momentan gibt es vor dem Selztal-Tunnel Blockabfertigung und es wird uns Stau gemeldet bis nach Spital am Pyren. Markus, Andrea, das waren zwei, die uns angerufen haben zum Beispiel. Vielen herzlichen Dank. Also hier unbedingt mehr Zeit mitbringen. Und 15 Minuten Stau gibt es aktuell auch auf der A2 Südautobahn in beide Richtungen und zwar ab dem Knoten Unterbremstetten. Egal, wo ihr unterwegs seid, eine weiterhin gute und sichere Fahrt mit uns hinein in den Donnerstagmorgen.
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6: Also ihr kennt das wahrscheinlich auch aus dem Büro. Da kommen die Kollegen, die Kolleginnen rein und sagen, ja, ich habe heute schon 30 Minuten Joggingrunde hinter mich gebracht oder ich bin vielleicht schon 5 Kilometer mehr, ja, mit dem Rad gefahren. Karin, es gibt noch Härteres. Es gibt noch mehr Challenges für die, die an einem ganz besonderen Bewerb nämlich mitmachen.
5: Ja, und zwar beim Austria Extreme Triathlon. Und der ist wirklich nichts für Weicheier. 3,8 Kilometer schwimmen, 188 Kilometer Rad fahren und weil das noch immer nicht genug ist, 44 Kilometer laufen.
6: Es ist wirklich einer der ganz besonderen Bewerbe unseres Landes. Sehr außergewöhnlich eben dieser Langdistanzbewerb. Da geht es also von Graz bis zum Dachstein und die Einstimmung, die liefern wir heute schon, denn ich werde gleich mit der Präsidentin des Austria Extreme Triathlons sprechen, mit Maria Schmarz. Also es wird spannend. Sie wird uns da gleich erzählen, was genau da auf die Teilnehmerinnen und Teilnehmer an Challenges wartet. Passend dazu zur Einstimmung jetzt Helene Fischer mit Marathon.
5: Schönen guten Morgen.

0: Mehr Musik, mehr Abwechslung am Donnerstag und wir haben es vorhin angesprochen, es ist soweit, nämlich von morgen Freitag an bis Sonntag. Da ist wieder einer der legendärsten Sportbewerbe der Steiermark angesagt, heuer schon in der mittlerweile 11. Auflage. Es geht also um den Austria Extreme Triathlon und die Präsidentin Maria Schmarz ist mir jetzt zugeschaltet. Liebe Maria, ich freue mich, dass du da bist. Einen schönen guten Morgen nach Graz.
1: Ja, einen herzlichen guten Morgen wünsche ich.
0: Also wir haben es ja vorhin schon angesprochen, es ist wirklich eine ganz große Challenge. Morgen am Freitag, da geht es ja eigentlich schon los zwischen 16 und 18 Uhr, sozusagen mit dem eher beschaulichen Programm mit der Registrierung, wo da mal alle Teilnehmerinnen und Teilnehmer die Unterlagen holen, wo man gemütlich zusammensitzt, wo auch das Teilnehmerfeld die Crew kennenlernt. Aber Maria, dann geht's wirklich los, übermorgen am Samstag, der Extreme Triathlon startet dann nämlich bereits um 4.30 Uhr.
1: Ja, um 4.30 Uhr geht's los, wie du richtig sagst. Gestartet wird auf den Auwiesen in die Mur und es wird 3,8 Kilometer zu schwimmen sein, sowohl mit der Strömung als auch gegen die Strömung. Danach geht's aufs Fahrrad. 186 Kilometer sind zu bewältigen mit Wahnsinn. Knappen 4000 Höhenmetern. Also es ist schon sehr knackig. Der erste Anstieg ist das Gaberl, wo viele anfeuern, das weiß ich schon. Also da gibt's das Team von Hurtig und Flink. Wir freuen uns drauf. Dann geht's weiter im Kammersberg und der krönende Gipfel ist dann quasi das Sölkpass. Bei der Sölksperre ist dann die Wechselzone und ab dann sind noch 44,4 Kilometer heuer sogar zu laufen, weil wir eine Baustelle dazwischen haben. Da sind ein paar Höhenmeter, haben sich eingeschlichen, aber ich bin zuversichtlich, unsere Athletinnen und Athleten werden auch das gut meistern. Und das Ziel ist dann eben zuerst noch über die Südwandhütte zu laufen und dann bei der Talstation der Planei ihr Ziel zu finden.
0: Also das hört sich wirklich unglaublich an, Maria, wenn man da zuhört. Und das Schöne an eurer Veranstaltung ist ja, dass der Einzelkämpfer-Triathlet zum Teamplayer wird, denn das ist nämlich wichtig, dass wir das auch unseren Hörern weitergeben, denn die tatkräftige Unterstützung des Betreuers, die ist deswegen wichtig, weil die ja dann gemeinsam die Ziellinie überqueren werden.
1: Das heißt, jeder Athlet, jede Athletin muss einen registrierten Supporter haben und der ist wirklich zuständig für, wenn du was zum Essen, zum Trinken haben möchtest, wenn du in der Wechselzone bist. Und das ganz Wichtige ist dann, dass eben ab der Silberkaklam die letzten 17 Kilometer muss die Athletin von einem Supporter begleitet werden. Mhm. Und nur, also auch läuferisch oder eben gehend, je nachdem, wie gut man noch beieinander ist, und dann eben gemeinsam ins Ziel zu kommen.
0: Und auch bei den Teams ist es logischerweise eine Teamleistung. Der eine rennt, der nächste schwimmt, der dritte ist am Rad unterwegs. Und das Finale, Maria, ist dann ja auch bei den Teams wieder eine gemeinsame Leistung, oder?
1: Genau, also die letzten 17 Kilometer, eben auch auf der Silberkaklam, muss entweder der Schwimmer oder der Radfahrer mitlaufen. Und die letzten 4 Kilometer müssen dann zu dritt bewältigt werden. Und nur wenn alle drei dann gemeinsam ins Ziel kommen, hat das Team gefinisht.
0: Also es wird nicht nur von den sommerlichen Temperaturen ab heute sehr heiß sein, sondern es ist natürlich eine gewaltige Herausforderung und natürlich ist es auch garantiert heuer wieder so, dass ganz besonders viele auch dann die Teilnehmerinnen und Teilnehmer entsprechend anfeuern werden. Maria, vielen Dank für diese spannenden Infos vorab und schon jetzt alles Gute für den heurigen Bewerb.
1: Genau, sowohl für die Athletinnen und auch für uns als Crew, weil auch wir werden ins Schwitzen kommen. So oder so. Wir freuen uns aber auf jeden Fall schon.
0: Das glaube ich. Alles Gute für die Veranstaltung.

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2: Und bei diesem tollen Wetter ist es natürlich ein großes Vergnügen, viele Veranstaltungen in der Steiermark zu besuchen. Was gibt es zum Beispiel noch alles? Einen Kinderwarenflohmarkt zum Beispiel am Wochenende im Kulturhaus Gradkorn. Am Samstag und Sonntag könnt ihr dort gut erhaltene Kinderkleidung, Spielsachen, Bücher und viele weitere Schnäppchen ergattern. Infos online unter gradkorn.gv.at. Ebenfalls am Wochenende feiert der TuS Grieglach sein 80-jähriges Bestandsjubiläum. Am Samstag wird es ein Sommerfest mit Kleinfeldturnier und Musik von Stresslos und Oberkreiner Power geben. Am Sonntag folgt dann ein Frühschoppen mit San Phoenix und den fidelen Grieglacher. Und weiter gefeiert wird dann am Sonntag ab 11 Uhr. Da lädt nämlich das Freilichtmuseum Stübing zum Blumentag. Zwischen historischen Bauernhäusern stehen Sonnwendbräuche, Heilpflanzen und regionale Spezialitäten im Mittelpunkt. Alle Infos gibt's vorab im Internet unter regiongraz.at. Und wer die Volksmusik liebt, ist sowieso immer perfekt aufgehoben bei Markus Kern und seinem Team im Landcafé Kern in Afling bei Bernbach. Am Sonntag ab 15 Uhr ist wieder der Musi-Sonntag angesagt. Diesmal zu Gast die Gruppe Lippiklang. Infos unter landcafé-kern.at und da gibt es auch den Überblick, welche weiteren tollen Veranstaltungen dort im Landcafé Kern im Sommer über die Bühne gehen. Ganz egal, welche Veranstaltungen ihr besuchen werdet, ich wünsche euch viel Spaß.
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Demnächst bei uns wieder zu Gast der Hatsch mit seiner Partie Solarkreis und G. Manuela. Also es ist schon wirklich etwas Nostalgisches, wenn man sich hinsetzt, wenn man noch alte Fotoalben zu Hause hat und dann holt man die Schulfotos raus und denkt sich, pah, da habe ich eine Frisur gehabt, pah, was habe ich da alles angehabt. Und genau darum geht's auch im nächsten Song.

0: da kommen Erinnerungen auf und das Video dazu ist auch sehr schön, wo die Schülerinnen und Schüler aus dem Jahrgang 74-75 sich einander wieder treffen 1993. The Connells mit 74-75 habe ich noch vor 11:30 für euch.
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0: Titel hat sowas Entspannendes. The Connells und 7475. Jetzt ist es 10.30 Uhr und damit Zeit für Karin Feiler.
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2: Schönen Vormittag. Für viele Steirerinnen und Steirer beginnt der Urlaub schon auf der Autobahn. 64% fahren heuer mit dem Auto in die Ferien, mehr als in jedem anderen Bundesland. Das zeigt eine aktuelle Studie von Helvetia. Marlene Baumgartner mit näheren Informationen.
3: Mehr als jeder zweite Steirer fühlt sich da beim Auto sogar sicherer als im Flugzeug. Trotzdem sorgt die Fahrt nicht immer für Entspannung. Fast die Hälfte gibt an, dass unbekannte Strecken bei längeren Autofahrten Stress verursachen. Vor der Abreise wird deshalb gründlich vorbereitet. 9 von 10 Steirern achten darauf, dass ihr Handy geladen ist. 4 von 5 informieren sich über die Verkehrsregeln im Urlaubsland.
2: Und über 90% der Steirer melden sich außerdem bei Familie und Freunden, sobald sie am Urlaubsort angekommen sind. Das Reisebusunternehmen Jöbstl aus St. Martin im Sulmtal ist insolvent. Laut dem Unternehmen ist die Zahlungsunfähigkeit durch die kurzfristige und unerwartete Fälligstellung von Finanzierungen durch Investoren ausgelöst worden. Der Familienbetrieb, der seit 1980 Busreisen im In- und Ausland sowie Gruppen- und Firmenfahrten organisiert, beschäftigt derzeit 2 Mitarbeiter. Insgesamt sind 34 Gläubiger betroffen. Wie der Kreditschutzverband KSV 1870 mitteilt, ist eine Fortführung des Betriebs derzeit nicht gesichert, denn Aktiva von etwas mehr als 300.000 Euro stehen Verbindlichkeiten von knapp 1 Million Euro gegenüber. Und das Aufsteirern-Festival in Graz feiert heuer sein 25-jähriges Bestehen. Das Fest findet am 19. und 20. September in der Innenstadt statt. Bereits am 16. September gibt es ein Eröffnungskonzert im Grazer Kongress. Seit der ersten Ausgabe im Jahr 2002 haben mehr als 2 Millionen Menschen das Aufsteirern besucht. Bei der Premiere 2002 haben rund 40.000 Gäste die Veranstaltung besucht. Zuletzt sind es etwa 200.000 gewesen. Landeshauptmann Mario Kunasek sieht das Aufsteirern als volkskultureller Botschafter der Steiermark, der weit über die Landesgrenzen hinaus Wirkung entfaltet. Und Mario Freis, der ist jetzt unser Botschafter in puncto Wetter.
0: Und das macht heute natürlich ganz besonders viel Freude, das anzusagen, denn sommerlich heißes Wetter kennzeichnet diesen Donnerstag. Der Sonnenschein wird überwiegen, wenngleich auch immer wieder ein paar Wolkenfelder auftauchen. Am stärksten sind sie ausgeprägt im Mürztal. Tagsüber erwarten wir dann Höchstwerte zwischen 25 und 30 Grad von Nord nach Süd. 10.33 Uhr, damit gleich weitere gute Nachrichten von den Straßen, Radio Grün-Weiß Verkehrs- und Blitzreport. Mir liegen nämlich aktuell keine neuen Informationen vor. Bitte melden, sollte euch was auffallen, zum Beispiel über Text oder Sprachnachricht über WhatsApp 0664 22 22 994.
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0: Wer kann ganz einfach gute Laune? Semino Rossi, ja, ja, ja. Und jetzt ist David Bleiberger Kreinz an der Reihe. Und ihr wisst es, Donnerstag ist hier auf Radio Grün-Weiß natürlich immer Kinotag. Und hier sind sie, die Highlights der Woche.
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4: Erhebt gefälligst alle eure abgefuckten Arsche, wenn ich rede. Ihr werdet als verdeckte Ermittler in einer Highschool eingeschleust.
5: Es ist fixiert. Die 21 Jump Street Filmreihe rund um Channing Tatum und Jonah Hill bekommt nach über 10 Jahren endlich eine Fortsetzung. 24 Jump Street geht bald in Produktion und setzt die beliebte Reihe mit einem dritten Teil fort.
4: Ihr seid nur hier, weil ihr jung aussieht. Ihr habt diese Justin Booby, Miley Cyrus, Milchfressen.
5: Das Kuriose? 23 Jump Street ist einfach übersprungen worden. In einem lustigen Foto auf Instagram ist der Witz aufgeklärt worden. Die Arbeit hat so lange gedauert, dass wir einen übersprungen haben. Ein Startdatum gibt es zurzeit leider noch nicht. Ich gebe aber natürlich Bescheid, sobald es Neuigkeiten gibt.
6: Mr. Zuckerberg, habe ich Ihre volle Aufmerksamkeit?
7: Nein.
5: Der Film The Social Network über den Facebook-Gründer Mark Zuckerberg bekommt eine Fortsetzung. Der Film von 2010 hat Hauptdarsteller Jesse Eisenberg damals eine Oscar-Nominierung eingebracht. Beim neuen Projekt The Social Reckoning will er aber nicht mehr involviert sein. Sein Grund? Er wolle nicht mehr mit dem Facebook-Gründer in Verbindung gebracht werden.
7: Der Rest meiner Aufmerksamkeit ist in den Büros von Facebook, wo meine Kollegen und ich Dinge umsetzen, wozu niemand in diesem Raum, darunter und vor allem ihre Mandanten, intellektuell oder kreativ in der Lage ist.
5: Stattdessen übernimmt Jeremy Allen White die Rolle des Mark Zuckerberg. Die meisten werden ihn wohl aus der Serie The Bear kennen. Am 9. Oktober erscheint The Social Reckoning dann auch schon in Österreich.
8: Die Menschen sprechen von Robin Hood, erzählen seine Geschichten. Es sind alles Lügen.
5: Und Hugh Jackman ist wieder zurück und nimmt sich einer spannenden Rolle an. Robin Hood. Anstatt des heroischen Bogenschützen gibt's im neuen Film The Death of Robin Hood aber eine ganz ungewöhnliche Version des Charakters. Jackman spielt einen kaltblütigen, skrupellosen Räuber und liefert damit eine gnadenlose Abrechnung mit der volkstümlichen Legende vom edlen Dieb.
8: Lügen, die ich vor langer Zeit erzählt habe, damit die Narren mehr in die Dunkelheit folgen.
5: The Death of Robin Hood startet gerade in Österreich und ich muss sagen, die unerwartete Umsetzung des Stoffes bringt endlich wieder einmal frischen Wind in die etwas eingestaubte Heldengeschichte.
8: Ich bin der Gesetzlose Robin Hood.
5: Viel Spaß im Kino. David Bleiberger-Kreinz, Unterhaltungsredaktion.
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0: 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Und gleich für euch Melissa Naschenweng.
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Wir haben ja heute mehrfach im Radio Grün-Weiß Verkehrs- und Blitzreport über die Probleme auf der A9 bei Rottenmann berichtet. Jetzt liegen auch die Informationen vor, was zum umgekippten Tiertransport geführt hat. Mehr dazu in den Nachrichten um 11, präsentiert dann von Christina Adler.

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1: Im Studio Christina Adler. Das Leben digitaler und so einfacher machen, etwa bei Behördengängen, das hat sich die Regierung zur Aufgabe gemacht. Funktionieren soll das mit der ID Austria, die mittlerweile rund 6 Millionen Mal ausgestellt wurde und jetzt auch neue Funktionen bekommt. Ab Ende Juli gibt es den KI-Chatbot namens Ida, der bei Behörden wegen helfen soll, erklärt heute Digitalisierungsstaatssekretär Alexander Pröll.
2: Ab diesem Sommer wird dieser KI-Chatbot rund um die Uhr, also 24 Stunden am Tag logischerweise, auf 3 Kanälen zur Verfügung stehen. In der App ID Austria logischerweise, auf id-austria.gv.at und auf österreich.gv.at.
1: Außerdem können ID Austria-Nutzer ab sofort auch mobile Vollmachten ausstellen und so digitale Services in Vertretung einer anderen Person nutzen. Die EU schwächt die Regeln für Gentechnik nun ab. Mit moderner Gentechnik veränderte Lebensmittel dürfen künftig ohne spezielle Kennzeichnung im Supermarkt verkauft werden. Dafür hat das EU-Parlament gestern sein Okay gegeben. Nicht glücklich damit sind wie zu erwarten die Umweltschützer von Global 2000. Sie fordern von der Regierung, eine Klage vor dem Europäischen Gerichtshof gegen diese Entscheidung zu prüfen. Ein Tiertransporter mit 120 Schweinen an Bord ist heute früh auf der A9 der Pyrn-Autobahn bei Rottenmann von der Straße abgekommen und umgekippt. Einige Schweine sind daraufhin auf der Autobahn herumgelaufen und mussten von der Feuerwehr eingefangen werden. Viele Tiere sind nach dem Unfall verendet. Die A9 war wegen der Bergung mehrere Stunden lang gesperrt. Ursache des Unfalls könnte Sekundenschlaf gewesen sein, vermutet die Polizei. Die diesjährige Fußball-WM wird auch von Internetbetrügern dafür genutzt, gefälschte Tickets zu verkaufen. Die Cyberabwehrplattform Silent Push konnte nun mehr als 300 Fake-Ticket-Portale aufdecken. Dort wurden Fans mit falschen Angeboten für Eintrittskarten oder VIP-Paketen abgezockt. Auch das FBI hat schon davor gewarnt und rät dazu, Tickets nur über die offizielle FIFA-Seite zu kaufen.
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3: Mitunter ziehen stärkere Wolkenfelder noch durch, etwa in Teilen des Bezirks Murtal oder auch im Mürztal oder auch ganz speziell jetzt im Großraum Hartberg-Fürstenfeld. Ansonsten aber, wenn man sich so die Wetterkarten anschaut, bleibt es äußerst freundlich und sonnig, zumindest in weiten Teilen der Steiermark. Und vor allem am Nachmittag wird uns dann das hochsommerlich heiße Wetter erhalten bleiben. Es bleibt im Wesentlichen trocken. Die Temperaturen, die erreichen bis zu 30 Grad in den Nachmittagsstunden und auch morgen und auch übermorgen wird sich dann das Hochsommerwetter fortsetzen.
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3: Ihr habt es gerade auch noch einmal in den Nachrichten gehört. A9 Pyrn-Autobahn Richtung Linz. Weiterhin Blockabfertigung vor dem Selztaltunnel. Danach werdet ihr dann bei Rottenmann auf die B113 abgeleitet. Grund ist eben der heutige Unfall mit einem Tiertransporter. Das bitte entsprechend zu berücksichtigen. Genauso wie ihr immer auch ein bisschen aufs Tempo schauen solltet. Ich sage Dankeschön an die Maria für den Anruf, genauso auch an den Peter, denn es wird neu geblitzt auf der S6 Semmering-Schnellstraße Richtung St. Michael und zwar vor St. Marien und zwar konkret im Baustellen 80er. 038 42 43 3x0, die Nummer zu mir in Studio. Weiterhin eine gute und störungsfreie Fahrt.
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3: Und wir von Radio Grün-Weiß freuen uns immer sehr, wenn wir Studiogäste empfangen dürfen. Und heute wird in dieser Radiostunde noch Astrid Wirtenberger bei mir zu Gast sein mit ganz neuer Musik. In diesem Sinn einen schönen und angenehmen Vormittag auch weiterhin. Ich hoffe, der verläuft nicht allzu stressig.
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0: Ich sage immer wieder, die einzige Musikform, die uns wahrscheinlich alle überleben wird. Rock'n'Roll nämlich. Hier bei uns vertreten mit King Elvis und gleich die Bangles. Aber zuvor schalten wir in die Sportredaktion zu Marcel Fischer.
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2: Der so wichtige WM-Auftaktsieg ist geglückt. Österreich biegt die gefährlichen Jordanier mit 3:1. Am kommenden Montag geht's für Rot-Weiß-Rot dann schon weiter mit dem Top-Hit gegen Titelverteidiger Argentinien und Superstar Lionel Messi. Torhüter Alexander Schlager gibt die selbstbewusste Marschrichtung vor.
3: Ich glaube, wir haben als Mannschaft schon gezeigt, dass wir große Nationen vor Probleme stellen können. Und dieses Vertrauen, das dürfen wir in uns selber haben. Wir gehen das Spiel auch so an, dass wir es gewinnen wollen. Und wissen aber natürlich, was der Aufgabe vor der Brust steht. Und da werden wir schauen, dass wir unser Land so gut wie möglich präsentieren und am Ende des Tages sehen, was dabei rauskommt.
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2: Für Portugal und Cristiano Ronaldo gibt es einen Dämpfer zum WM-Start. Der Titelmitfavorit kommt gegen die Demokratische Republik Kongo nicht über ein 1:1 hinaus. Tolles Match, dann am Abend zwischen England und Kroatien, angeführt von Doppeltorschütze Harry Kane, setzen sich die Engländer schließlich mit 4:2 durch. Außerdem besiegt Ghana Panama mit 1:0 und Kolumbien setzt sich gegen WM-Debütant Usbekistan mit 3:1 durch. Heute Abend beginnt schon der zweite Gruppenspieltag. Tschechien trifft auf Südafrika und die Schweiz auf Bosnien-Herzegowina. Red Bull Salzburg hat seinen neuen Cheftrainer präsentiert. Der 37-jährige Deutsche Dani Röhl wechselt für angeblich 2 Millionen Euro von den Glasgow Rangers nach Salzburg und erhält dort einen Vertrag bis 2029. Sturm Graz trifft in der zweiten Champions League Quali-Runde auf Heart of Midlothian aus Schottland. Das Team von Fabio Ingolic hat gegen den schottischen Vizemeister Ende Juli zuerst Heimrecht. Das Heimspiel wird trotz laufender Umbauarbeiten in Graz-Liebenau stattfinden. PS, der GAK, lässt tatsächlich seinen besten Mann ziehen. Für kolportierte 1,5 Millionen Euro wechselt Ramis Harakate von den Roten zum Doublesieger LASK.
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ganz entspannt geht durch den heutigen späten Vormittag, natürlich auch mit Musik aus den späten 80ern, The Bangles und Eternal Flame. 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Und wenn ihr vielleicht da heute schon drinnen gewesen seid auf dieser Seite, dann seht ihr, dass es heute um die Gleichenberger Bahn geht. Da könnt ihr ganz gemütlich durch die Südoststeiermark fahren und diese Regiobahn 32 verbindet eben Feldbach mit Bad Gleichenberg und führt durch das, seht ihr, dass es heute um die Gleichenberger Bahn geht. Da könnt ihr ganz gemütlich durch die Südoststeiermark fahren und diese Regiobahn 32 verbindet eben Feldbach mit Bad Gleichenberg und führt durch das steirische Thermen- und Vulkanland.

0: mit diesen Sterilisieren, dass die nicht in die Obersteiermark weiter oben auch noch daherkommen. Jedenfalls wird da wieder ein Projekt dieser Tage gestartet. Das und mehr in Radio Grün-Weiß regional um halb.
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0: an diesem Donnerstagnachmittag. 15.30 Uhr ist es geworden.
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0: Und im Studio bei mir jetzt Niki Gollenhuber.
2: Einen wunderschönen Nachmittag. Auf der Pürnautobahn bei Rottenmann ist heute in der Früh ein Schweinetransporter verunglückt. Der LKW ist von der Fahrbahn abgekommen, umgekippt und teilweise auf einer Böschung zum Liegen gekommen. Am LKW haben sich bis zu 120 Schweine befunden. Mehrere Tiere sind nach dem Unfall auf der Autobahn herumgelaufen und mussten von Einsatzkräften eingefangen werden. Einige Schweine sind verendet, andere verletzt worden. Der Lenker des Transporters ist unverletzt geblieben. Als mögliche Unfallursache wird Sekundenschlaf vermutet, die Ermittlungen laufen. Die A9 musste zwischen Rottenmann und Trieben zeitweise gesperrt werden. Die Stadt Graz setzt auch heuer auf sterile Tigermücken, um die Ausbreitung der invasiven Insekten einzudämmen. In den kommenden Wochen sollen bis zu 2 Millionen unfruchtbare Männchen freigelassen werden. Bereits im Vorjahr konnte damit die Schlupfrate der Tigermücken um rund 70% reduziert werden. Die sterilen Männchen stechen nicht, paaren sich aber mit den Weibchen, wodurch keine Nachkommen entstehen. Zusätzlich setzt die Stadt auf Aufklärung und bittet die Bevölkerung, mögliche Brutstätten wie Wasseransammlungen in Gärten zu beseitigen. Die ursprünglich aus den Tropen stammende asiatische Tigermücke gilt als möglicher Überträger von Krankheiten wie Dengue oder Zika-Fieber und breitet sich durch die steigenden Temperaturen auch in Österreich zunehmend aus. Und die Überlegungen des Justizministeriums, Bezirksgerichte zusammenzulegen und respektive Standorte zu schließen, sind aus steirischer Sicht klar abzulehnen. Nach derzeitigen Informationen könnten in der Steiermark insbesondere die Standorte Murau, Mürzzuschlag und Schladming betroffen sein. Jetzt meldet sich auch der FPÖ-Landtagsabgeordnete und Vizebürgermeister aus Langenwang, Philipp Könighofer, zu Wort.
3: Für uns steht fest, wir sprechen uns mit aller Vehemenz gegen diese Bezirksgerichtsschließungen aus. Sie führen zu einer Verschlechterung der Infrastruktur in der Steiermark und wir werden ein klares Signal nach Wien senden, dass diese Maßnahme für uns in dieser Form nicht hinnehmbar ist.
2: Gerade für ein flächenmäßig großes Bundesland wie die Steiermark wären solche Schließungen fatal. Längere Anfahrtswege, höhere Kosten und ein größerer Zeitaufwand würden den Zugang zum Recht vor allem für die Bevölkerung im ländlichen Raum deutlich erschweren. Und von den Nachrichten direkt zum Wetter für die Steiermark, hier ist Patricia.
0: Ja, und da gibt's heute viel Sonnenschein, aber auch Wolken und die Luft ist sehr schwül, das heißt, da und dort schwirren auch ein paar Regenschauer und Gewitter durch. Die können den ganzen Nachmittag verteilt auch vorkommen, etwa im Raum Gradweinstraß-Engel oder auch an der Grenze zum Burgenland, sehe ich da auf unserer Radio Grün-Weiß Wetterkarte und noch immer rund um Jodenburg. Also da ein bisschen Vorsicht walten lassen, ansonsten ja 25 bis 30 Grad. Ja, das ist noch kühl im Vergleich, was uns da in den nächsten Tagen blühen wird. 15.33 Uhr, der Radio Grün-Weiß Verkehrs- und Blitzreport. Da brennt es auf unseren Straßen. A2 in beiden Richtungen. Da ist die Autobahn zwischen Mooskirchen und dem Packsattel gesperrt. Ein Fahrzeugbrand im Baustellenbereich. Ihr werdet hier über die B70 und Packerstraße umgeleitet. Außerdem noch ein Fahrzeugbrand auf der S6 Semmering-Schnellstraße Richtung St. Michael. Da gibt es jetzt eine Totalsperre bei Langenwang. Ein Reisebus brennt dort. Ihr werdet über Mürzzuschlag Ost und auch die Begleitstraße dann umgeleitet. Wir haben es in den Nachrichten gerade gehört. A9 Richtung Spielfeld. Nach dem Unfall mit einem Tiertransporter zwischen Rottenmann und Trieben ist nun eine Fahrspur wieder frei. In Graz gibt es Stau wegen Überlastung. Puntigammer Straße und auch in der Puchstraße rechnet damit 10 Minuten länger. Und der Werner, der hat einen Blitzer in Graz entdeckt. Wiener Straße statt auswärts und zwar beim Autohaus Vogel. 038 42 43 und 3x die 0. Wenn auch ihr Infos habt, gute Fahrt.
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0: diese Fußball-WM in den USA, Kanada und Mexiko. Und dass die Österreicherinnen und Österreicher feiern können in den USA, das haben wir gestern beim Sieg natürlich gemerkt. Allerdings können wir auch so feiern, dass die Erde bebt. Schauen wir mal, denn die Norweger können das. Ja. Beim 4:1 Sieg gegen den Irak, da sind die Fans wirklich ausgerastet und die Jubelsprünge, die sind sogar von Messgeräten registriert worden. Ja, und das Seismologische Institut NORSA hat gemeldet, die stärksten Ausschläge hat es bei den Haaland-Toren gegeben. Ja, Erling Haaland hat zweimal getroffen für Norwegen und die sind ja auch erstmals seit 28 Jahren wieder bei einer Fußball-WM dabei. Also ich würde sagen, warten wir bei den österreichischen Freudensprüngen mal Argentinien ab. Marcel Fischer hat jetzt alle aktuellen Infos vom Sport und natürlich von der WM.
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2: Der so wichtige WM-Auftaktsieg ist geglückt. Österreich biegt die gefährlichen Jordanier mit 3:1. Am kommenden Montag geht's für Rot-Weiß-Rot dann schon weiter mit dem Top-Hit gegen Titelverteidiger Argentinien und Superstar Lionel Messi. Torhüter Alexander Schlager gibt die selbstbewusste Marschrichtung vor.
3: Ich glaube, wir haben als Mannschaft schon gezeigt, dass wir große Nationen vor Probleme stellen können. Und dieses Vertrauen, das dürfen wir in uns selber haben. Wir gehen das Spiel auch so an, dass wir es gewinnen wollen. Und wissen aber natürlich, was die Aufgabe vor der Brust steht. Und da werden wir schauen, dass wir unser Land so gut wie möglich präsentieren und dann am Ende des Tages sehen, was da rauskommt.
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2: Für Portugal und Cristiano Ronaldo gibt es einen Dämpfer zum WM-Start. Der Titelmitfavorit kommt gegen die Demokratische Republik Kongo nicht über ein 1:1 hinaus. Tolles Match. Dann am Abend zwischen England und Kroatien, angeführt von Doppeltorschütze Harry Kane, setzen sich die Engländer schließlich mit 4:2 durch. Außerdem besiegt Ghana Panama mit 1:0 und Kolumbien setzt sich gegen WM-Debütant Usbekistan mit 3:1 durch. Heute Abend beginnt schon der zweite Gruppenspieltag. Tschechien trifft auf Südafrika und die Schweiz auf Bosnien-Herzegowina. Red Bull Salzburg hat seinen neuen Cheftrainer präsentiert. Der 37-jährige Deutsche Dani Röhl wechselt für angeblich 2 Millionen Euro von den Glasgow Rangers nach Salzburg und erhält dort einen Vertrag bis 2029. Sturm Graz trifft in der zweiten Champions League Quali-Runde auf Heart of Midlothian aus Schottland. Das Team von Fabio Ingolic hat gegen den schottischen Vizemeister Ende Juli zuerst Heimrecht. Das Heimspiel wird trotz laufender Umbauarbeiten in Graz-Liebenau stattfinden. PS, der GAK, lässt tatsächlich seinen besten Mann ziehen. Für kolportierte 1,5 Millionen Euro wechselt Ramis Harakate von den Roten zum Doublesieger LASK.
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0: Unser Leben soll einfacher werden, vor allem das digitale Leben, ja, wenn es um Behördengänge geht. Und da sollen es jetzt auch neue Funktionen der ID Austria für uns geben. Das und mehr gibt's in den Nachrichten um 4 hier auf Radio Kornwalz.
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1: Im Studio Christina Adler. Das Leben digitaler und so einfacher machen, etwa bei Behördengängen, das hat sich die Regierung zur Aufgabe gemacht. Funktionieren soll das mit der ID Austria, die mittlerweile schon rund 6 Millionen Mal ausgestellt wurde. Ab sofort sollen auch mobile Vollmachten ausgestellt werden können. So kann man digitale Services in Vertretung einer anderen Person nutzen. Digitalisierungsstaatssekretär Alexander Pröll erklärt wie.
2: Meine Oma, 80 Jahre alt, braucht Medikamente mittels der ID Austria und braucht Hilfe, diese zu bekommen, weil sie einfach digital nicht so firm ist, dass sie sich perfekt mit der ID Austria auskennt. Und man kann in ihrer Vertretung mittels der ID Austria in ihrem Namen am Arztbesucher E-Rezepte anzeigen lassen. Man kann Rechnungen einreichen und Arztkontakte einsehen als Familienmitglied, wenn die Vollmacht gegeben wurde zum Beispiel.
1: Außerdem soll die ID Austria auch neue Funktionen bekommen. Ab Ende Juli gibt es etwa den digitalen Assistenten Ida. Der KI-Chatbot soll User bei Behördenwegen helfen. Wohnen ist heuer im ersten Quartal einmal mehr teurer geworden. Die Miete inklusive Betriebskosten ist im österreichweiten Schnitt bei 10,50 Euro pro Quadratmeter gelegen, heißt es heute von der Statistik Austria. Das war um fast 5% mehr als noch vor einem Jahr. Die Monatsmiete für eine Durchschnittswohnung kommt auf fast 700 Euro. Vor allem die Nettomieten sind teurer geworden. Bei den Betriebskosten ist der Anstieg eher gering ausgefallen. Eine 37-Jährige soll gestern im Tiroler Wattens im Bezirk Innsbruck-Land von ihrem 47-jährigen Lebensgefährten mit einem Messer schwer verletzt worden sein. Laut Polizei konnte die Frau selbst Hilfe rufen. Als die Beamten in der Wohnung angekommen sind, haben sie die Frau mit Stichverletzungen am Oberkörper aufgefunden. Sie wurde ins Krankenhaus gebracht. Ihr Lebensgefährte wurde noch an Ort und Stelle festgenommen. Das Landeskriminalamt Tirol ermittelt nun wegen Mordversuchs. Nach der Unterzeichnung eines vorläufigen Friedensabkommens zwischen den USA und dem Iran haben heute die ersten Öltanker die Straße von Hormuz passiert. Die Vereinbarung wurde ja gestern unterzeichnet und schreibt die sofortige Öffnung der Straße von Hormuz und die Aufhebung der US-Blockade iranischer Häfen vor.
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3: Ja, heute wirklich schwül, heiß zum Teil draußen bei 25 bis 30 Grad und 29 Grad auch bei euch in Lannach. Und da gibt's im Raum Lannach Richtung Pforzberg auch ein paar Regenschauer, die da etwa mitmischen. 26 Grad und Sonne sind es in Aflenz und 27 Grad bei euch in Bad Mitterndorf. Ein sehr gemischter Nachmittag. Im Großen und Ganzen ist es aber natürlich trocken, aber eben schwül. Diese Hitze bleibt uns auch in den nächsten Tagen erhalten. Morgen geht's über die 30 Grad hinaus. 3 nach 4, der Radio Grün-Weiß Verkehrs- und Blitzreporter, ist einiges los, ja, einige Brände auch. A2 Südautobahn in beiden Richtungen, da gibt es zwischen Mooskirchen und dem Packsattel eine Sperre, da hat ja ein LKW gebrannt, der ist defekt im Baustellenbereich umgeleitet, werdet ihr über die B70 Packerstraße. Einen Fahrzeugbrand gibt es auf der S6 Semmering-Schnellstraße Richtung St. Michael, deshalb die Totalsperre bei Langenwang. Ihr werdet über Mürzzuschlag Ost und die Begleitstraße umgeleitet. Es staut auf der A2 Richtung Klagenfurt beim Knoten Graz West bei der Auffahrt auf die A9. Ihr braucht da laut dem Thomas gut 10 Minuten länger. Ein Plus von 10 Minuten auch auf der A2 Richtung Wien zwischen Graz West und Graz Ost im Baustellenbereich. A9 Pürenautobahn Richtung Spielfeld nach dem Unfall mit dem Tiertransporter zwischen Rottenmann und Trieben, da ist eine Fahrspur frei. Stau auf der A9 Richtung Spielfeld am Grenzübergang Spielfeld wegen einer Baustelle. Da verliert ihr 10 Minuten. In Graz wegen Überlastung, da braucht ihr länger in der Puntigamer Straße oder etwa auch in der Puchstraße. Und nicht so schnell, auch eure Geschwindigkeit wird kontrolliert auf der S36 Murtal-Schnellstraße bei der Raststation St. Marein von der Brücke. Danke dann die Brigitte und in Graz Wiener Straße statt einwärts beim Autohaus Vogel. Allen unterwegs eine gute und sichere Fahrt.
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3: Ja, heute der internationale Picknicktag und dazu auch noch internationaler Sushi-Tag. Bei den Temperaturen würde ich allerdings aufpassen, sonst haben wir morgen den internationalen Lebensmittelvergiftungstag. Also schaut's auf euch. Ich schaue auf die Musik, gleich mit Roxette, und hier ist Christina Stürmer. Schönen Nachmittag.

0: Gefühle mit Roxette an eurem Donnerstagnachmittag. Ja. Das Sommerwetter, das zieht jetzt ordentlich an dieser Tage bei uns in der Steiermark. Und ich kann euch nur sagen, bitte nicht verletzen. Also solltet ihr sowieso überhaupt nicht. Aber gerade im Sommer wäre das blöd. Karin Feiler.
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2: Habt ihr gewusst, dass Wunden im Sommer oft langsamer heilen? Viele glauben, Wärme und Sonne würden die Heilung beschleunigen. Tatsächlich ist aber oft das Gegenteil der Fall. Hohe Temperaturen, Schweiß und Feuchtigkeit schaffen ideale Bedingungen für Bakterien. Außerdem weiten sich bei Hitze die Blutgefäße, wodurch frische Wunden stärker gereizt werden können. Auch direkte Sonne ist problematisch. UV-Strahlen können den natürlichen Wundverschluss bremsen und bei frischen Narben dunkle Verfärbungen verursachen. Dazu kommt, dass Chlor- oder Salzwasser die Haut aufweichen und die Wundränder instabil machen können. Deshalb gilt gerade im Sommer, kleine Verletzungen sauber halten, vor Sonne schützen und atmungsaktiv abdecken. Dann heilt die Haut meist deutlich besser.
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0: Meistens zwar Kollegen oder Freunde, Freundinnen, wie auch immer, kommentieren mit dem 15er halt cruisen würden und dann macht man schon mit.
1: Wunderbar. Du bist jetzt, glaube ich, bei 13.000 Follower, aktuell 14?
0: Genau, ja.
1: Ja, das heißt, du wüsstest es weiter rauf natürlich. Was ist dann die nächste Stufe? Ja, darunter wieder, der 20er.
0: Genau, also der 20er ist einmal der nächste große Step. Mhm. Und im Oktober möchte ich Landwirt des Jahres werden. Also der Landwirt Media macht das einmal im Jahr. Und ich habe jetzt, also meine Community hat mich getragen, sozusagen, durch die Vorentscheidung oder durch die Vorrunde. Und jetzt bin ich schon gespannt, ja, ob wir es dann am Ende des Tages haben wollen.
1: Ja, ich merke schon, Markus, du hast große Pläne, das ist gut so, man soll groß träumen. Bin gespannt, wie das ausgeht, wer dann den 15er Steier gewinkt. Ich drücke dir die Daumen auch weiterhin, wir hören voneinander, würde ich sagen.
0: Das freut mich.
1: Vielen Dank für deinen Besuch und gute Heimreise, ohne Stau, sage ich gleich einmal.
0: Nein, die Uhrzeit wird es hoffentlich besser sein.
1: Passt, tschüss, baba.
0: Ciao.

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0: Antonio Banderas und die Los Lobos El Mariachi. 17.31 Uhr ist es schon geworden.
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0: Im Studio bei mir, Niki Gollenhuber.
2: Einen schönen Donnerstagnachmittag. Berechnungen der TU Graz zeigen, dass Elektroautos derzeit oft günstiger sind als vergleichbare Fahrzeuge mit Verbrennungsmotor. Trotz höherer Anschaffungskosten würden sich E-Autos bei durchschnittlicher Nutzung nach rund 80.000 Kilometern bzw. etwa 7 Jahren rechnen. Grund dafür sind die niedrigeren Betriebs- und Wartungskosten. Elektroautos benötigen nämlich kein Motoröl, haben weniger Verschleißteile und verursachen geringere Reparaturkosten. Wer zusätzlich eine Photovoltaikanlage zum Laden nutzt, kann die Kosten weiter senken. Eine aktuelle Studie unter Beteiligung der MedUni Graz zeigt, dass in österreichischen Krankenhäusern Schmerzmittel bei akuten und chronischen Schmerzen in 86-90% der Fälle eingesetzt werden. Nicht-medikamentöse Maßnahmen kommen deutlich seltener zum Einsatz. Karin Feiler weiß mehr.
3: Für die Untersuchung sind Daten von mehr als 3000 Patientinnen und Patienten ausgewertet worden. Während bei akuten Schmerzen häufiger klassische Schmerzmittel verabreicht werden, kommen bei chronischen Schmerzen öfter Opioide zum Einsatz. Die häufigste ergänzende Maßnahme ist Physiotherapie. Andere nicht-medikamentöse Behandlungen werden hingegen nur selten genutzt.
2: Die Forscher sehen darin keine Kritik an der aktuellen Versorgung, sondern einen Appell, alternative Behandlungsmöglichkeiten stärker in die Schmerztherapie einzubinden. Und der Tauern-Circle Schladming verzeichnet heuer mit 1.500 Teilnehmerinnen und Teilnehmern einen neuen Rekord. Die Startplätze für Erwachsene waren bereits Anfang Mai, jene für Kinder Anfang Juni ausverkauft. Am 27. Juni stellen sich 1.200 Erwachsene und 300 Kinder dem Hindernislauf rund um Schladming. Die Strecke führt über 8 Kilometer und umfasst insgesamt 18 Hindernisse. Teilnehmer reisen mittlerweile aus ganz Österreich sowie aus Deutschland, Italien und Tschechien an. Trotz des großen Interesses soll die Teilnehmerzahl künftig nicht weiter erhöht werden, um die Qualität der Veranstaltung zu sichern. Und damit kommen wir zu dir, Patricia, und zu den Wetteraussichten.
0: Ja, und da ist es schon heute heiß bei uns in der Steiermark. Um die 30 Grad heute, sehr schwül, aber auch immer wieder Regenschauer und Gewitter, die da und dort vorüberziehen. Das natürlich heute mit einbedenken, wenn ich da noch Scheibenpflug oder Neumarkt schaue auf der Wetterkarte. Da ist es nass oder etwa auch aktuell im Raum Riegersburg oder Vorau. Ansonsten hat die Sonne das Sagen und ein ähnliches Bild dann auch morgen, wobei die Quellwolken, die werden morgen eher harmlos bleiben, aber dafür wird es noch heißer. 17.34 Uhr, der Radio Grün-Weiß Verkehrs- und Blitzreporter. Ist richtig viel los, A2 Richtung Klagenfurt. Es gibt Blockabfertigung vor dem Kalcherkogeltunnel. Außerdem Stau auch am Knoten Graz-West bei der Auffahrt zur A9. Da verliert ihr noch immer 10 Minuten. A2 Richtung Wien, ein Plus von 10 Minuten zwischen Graz-West und Graz-Ost im Baustellenbereich. A9 Richtung Linz, der Blabutsch-Tunnel, der ist gesperrt. Der Pannendienst, der musste in den Tunnel rein. Ihr werdet über Stadtgebiet umgeleitet und auf der A9 Richtung Spielfeld, ja, wegen der Sperre des Blabutsch-Tunnels und gibt es jetzt auch schon eine Blockabfertigung vor den beiden Gradkorn-Tunneln, ja, wegen dem defekten Fahrzeug. Also da braucht ihr jetzt Geduld. Ausweichen geht natürlich über die B67 und das Grazer Stadtgebiet. Ein Plus von 10 Minuten außerdem auf der A9 Richtung Spielfeld beim Grenzübergang Spielfeld wegen einer Baustelle. Und S6 Semmering-Schnellstraße, noch immer die Totalsperre Richtung St. Michael bei Langenwang nach dem Fahrzeugbrand. Eine Umleitung gibt es über Mürzzuschlag Ost und die Begleitstraße. Und auch in Graz, da braucht ihr länger die üblichen Verdächtigen, etwa Puntigammer Straße oder auch die Puchstraße. Also kommt mir da gut und sicher hinein in den Donnerstagabend.
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0: Manfred Mann und The Mighty Quinn, euer Donnerstagnachmittag hier im Treffpunkt Steiermark. Und Donnerstag ist auch immer Kinotag und für alle, die in den 80ern groß geworden sind. 21 Jump Street kommt offenbar wieder. André Brunner-Frumann.
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4: Erhebt gefälligst alle eure abgefuckten Ärsche, wenn ich rede! Ihr werdet als verdeckte Ermittler in einer Highschool eingeschleust.
5: Es ist fixiert. Die 21 Jump Street Filmreihe rund um Channing Tatum und Jonah Hill bekommt nach über 10 Jahren endlich eine Fortsetzung. 24 Jump Street geht bald in Produktion und setzt die beliebte Reihe mit einem dritten Teil fort.
4: Ihr seid nur hier, weil ihr jung aussieht. Ihr habt diese Justin Booby, Miley Cyrus, Milchfressen.
5: Das Kuriose, 23 Jump Street ist einfach übersprungen worden. In einem lustigen Foto auf Instagram ist der Witz aufgeklärt worden. Die Arbeit hat so lange gedauert, dass wir einen übersprungen haben. Ein Startdatum gibt es zurzeit leider noch nicht. Ich gebe aber natürlich Bescheid, sobald es Neuigkeiten gibt.
6: Mr. Zuckerberg, habe ich Ihre volle Aufmerksamkeit?
7: Nein.
5: Der Film The Social Network über den Facebook-Gründer Mark Zuckerberg bekommt eine Fortsetzung. Der Film von 2010 hat Hauptdarsteller Jesse Eisenberg damals eine Oscar-Nominierung eingebracht. Beim neuen Projekt The Social Reckoning will er aber nicht mehr involviert sein. Sein Grund? Er wolle nicht mehr mit dem Facebook-Gründer in Verbindung gebracht werden.
7: Der Rest meiner Aufmerksamkeit ist in den Büros von Facebook, wo meine Kollegen und ich Dinge umsetzen, wozu niemand in diesem Raum, darunter und vor allem ihre Mandanten, intellektuell oder kreativ in der Lage ist.
5: Stattdessen übernimmt Jeremy Allen White die Rolle des Mark Zuckerberg. Die meisten werden ihn wohl aus der Serie The Bear kennen. Am 9. Oktober erscheint The Social Reckoning dann auch schon in Österreich.
8: Die Menschen sprechen von Robin Hood, erzählen seine Geschichten. Es sind alles Lügen.
5: Und Hugh Jackman ist wieder zurück und nimmt sich einer spannenden Rolle an. Robin Hood. Anstatt des heroischen Bogenschützen gibt's im neuen Film The Death of Robin Hood aber eine ganz ungewöhnliche Version des Charakters. Jackman spielt einen kaltblütigen, skrupellosen Räuber und liefert damit eine gnadenlose Abrechnung mit der volkstümlichen Legende vom edlen Dieb.
8: Lügen, die ich vor langer Zeit erzählt habe, damit die Narren mehr in die Dunkelheit folgen.
5: The Death of Robin Hood startet gerade in Österreich und ich muss sagen, die unerwartete Umsetzung des Stoffes bringt endlich wieder einmal frischen Wind in die etwas eingestaubte Heldengeschichte.
8: Ich bin der Gesetzlose, Robin Hood.
5: Viel Spaß im Kino, David Bleiberger-Kreins, Unterhaltungsredaktion.
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0: uns von den Fesseln ein bisschen lösen. Wie schaut's da mit dem internationalen Wettbewerbsranking für Österreich aus? Ja, nicht so gut. Alle Infos gibt's unter anderem in den Nachrichten um 6 hier auf Radio Grün-Weiß.
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1: Im Studio Christina Adler. Österreich erlebt gerade die erste Hitzewelle des Jahres. Und die Caritas warnt, dass die extreme Hitze für obdachlose Menschen genauso gefährlich sein kann wie die Kälte im Winter. Die Caritas bietet daher auch heuer wieder die sogenannten Klimaoasen an, als kostenlose Rückzugsorte, wo sich die Menschen erfrischen können. Auch jeder und jede von uns kann helfen, sagt uns Caritas-Direktor Klaus Schwertner.
2: Wir brauchen dringend Spenden, um diese Hilfe auch leiten zu können. Es gibt ein eigenes Hitzepaket um 50 Euro, man unkompliziert über unsere Spendenplattform wirhelfen.job spenden kann. Das besteht aus Isomatte, aus einem Sommerschlafsack, aus Sonnenschutz, Wasser. Und wer hier eine Möglichkeit hat zu spenden und zu helfen, hilft doppelt, weil es jetzt im Sommer auch dringend gebraucht wird.
1: Wichtig sei es auch, hin und nicht wegzuschauen, sagt Schwertner. Wenn man bemerkt, dass Personen Hilfe benötigen, am besten hingehen und im Notfall die Rettung rufen. Weil sie ihren 15 Monate alten Sohn erwürgt haben soll, musste sich eine 30-Jährige heute am Landesgericht Krems wegen Mordes verantworten. Die Frau bekannte sich schuldig. Nach der Tat hatte sie auch versucht, sich selbst das Leben zu nehmen. Im Prozess heute ging es vor allem um die Frage, ob die Frau zurechnungsfähig war. Ein Gutachter sagt ja, die Verteidigung sieht das aber anders. Die Geschworenen beraten noch. Der Brandenburg-Tunnel auf der A10 der Tauernautobahn in Salzburg ist ab sofort wieder ohne Einschränkungen befahrbar. Die ASFINAG freut sich, dass die Sanierungsarbeiten wie angekündigt noch vor der Sommerreisewelle beendet werden konnten. Die Arbeiten am Tunnel waren wegen schweren Schäden nach einem LKW-Brand Anfang Jänner nötig. Österreich ist im internationalen Wettbewerbsranking der Schweizer Wirtschaftshochschule IMD weiter zurückgefallen. Im Vergleich zum Vorjahr geht es für uns 3 Plätze nach unten auf Rang 29 von 70 bewerteten Ländern. Das Land mit der besten Wettbewerbsfähigkeit ist heuer Singapur, gefolgt von Hongkong. Die Schweiz landet auf Rang 3.
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3: Ja, ein bisschen Platsch von oben gibt's jetzt auch am Donnerstagabend in Knittelfeld etwa. Da regnet es, 25 Grad sind es da noch, könnte ein bisschen kühler werden mit dem Regen. Ansonsten noch viel Sonne in Regensburg, Sonnenschein und 28 Grad. Ein bisschen Regen ist auch im Raum Graz jetzt im Anmarsch, da sind es aber noch immer 29 Grad jetzt da in Graz-Eggenberg. Und in der kommenden Nacht, ja, diese Regenschauer und Gewitter, die vereinzelt da und dort unterwegs sind, klingen dann ab. In der Nacht, da bleibt's klar, ein bisschen lüften geht sich aus, bei 19 bis 12 Grad. Das ist auch wichtig, denn morgen wird sonnig und heiß werden. 28 bis 33 Grad, zum Teil auch schwül. Und auch in der Höhe gibt es da keine Abkühlung. 3 nach 6, der Radio Grün-Weiß Verkehrs- und Blitzreport. Ja, Fahrzeugbrände, die begleiten uns heute. A9 Richtung Spielfeld. Der Prettaler Kogeltunnel und Waldtunnel sind da gesperrt wegen einem Fahrzeugbrand. Ihr werdet bei Kahlwang bzw. Tregelwang über die B113 die Schoberpassstraße umgeleitet. Der Plabutsch-Tunnel Richtung Linz auf der A9 ist gesperrt. Der Pannendienst, der ist dann im Tunnel. Ihr müsst über das Grazer Stadtgebiet ausweichen. Auf der S6 Semmering-Schnellstraße Richtung St. Michael noch immer die Totalsperre bei Langenwang nach einem Fahrzeugbrand. Umgeleitet werdet ihr über Mürzzuschlag Ost und die Begleitstraße. A2 Richtung Wien, da gibt es Blockabfertigung vor dem Kalcherkogeltunnel zwischen dem Packsattel und Modriach. Ja, da ist viel zu viel los, überlastet. A2 Richtung Klagenfurt, es staut auch am Knoten Graz-West bei der Auffahrt zur A9. Da braucht ihr 10 Minuten länger. Ein Plus von 10 Minuten auch auf der A2 in die andere Richtung, Richtung Wien zwischen Graz-West und Graz-Ost im Baustellenbereich. Gute Nachrichten gibt's hingegen für die A9 Richtung Spielfeld. Plabutsch-Tunnel, der ist wieder frei. Das defekte Fahrzeug ist weg. Die Blockabfertigung vor dem beiden Gradkorn-Tunnel, ja, das wird sich jetzt bald geben. Aber da natürlich noch mehr Zeit mit einplanen. Etwa wenn ihr auch auf der A9 Richtung Spielfeld unterwegs seid, Grenzübergang Spielfeld, da ist auch eine Baustelle. Auch da braucht ihr länger. Wir schauen nach Graz. B67 Grazer Ringstraße. Triester Straße Richtung Norden. Da steht ein defektes Fahrzeug. Danke dann den Andi. Und zwar kurz vor dem McDonald's. Fahrt da bitte vorsichtig. Kärntner Straße beim Verteilerkreis Webling ist ein Unfall passiert. Auf der rechten Fahrspur vor der zweiten Ausfahrt hier auch. Bitte um Vorsicht und auch in Graz natürlich mehr Zeit mitbringen. Da gibt es natürlich den typischen Donnerstagabendverkehr. Eure Geschwindigkeit, ja, die wird auch noch kontrolliert in Graz. Und zwar Grazer Ringstraße, Triester Straße beim Brauhaus hat der Moritz uns gemeldet. Allen unterwegs eine gute und sichere Fahrt hinein in den Donnerstagabend.
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3: Ja, und vielleicht seid ihr jetzt schon zu Hause. Die anderen sind vielleicht in der Schicht angekommen. Zünd mal den Donnerstagabend. Willkommen.

0: Manche Songs, die beginnen mit einer Ansage. Und bei Frank Zander ist diese Ansage bis heute unmissverständlich. Hier kommt Kurt, ohne Helm und ohne Gurt. Marc Ehrengruß.
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2: Ende 1989 erscheint Hier kommt Kurt als Single. Ein Song, der sofort nach Frank Zander klingt. Frech, schräg, bisschen überdreht und mit genau jenem Humor, der ihn über Jahrzehnte zu einem der markantesten Entertainer im deutschsprachigen Raum gemacht hat. Im Mittelpunkt des Songs steht Kurt, ein Typ, der sich selbst für den Allergrößten hält und den es auch wirklich so gegeben hat, erzählt Frank Zander im Interview mit RTL.
3: Wir gingen nur in München in so einer schicken Kneipe und dann kam auch jemand rein, der sein Reinkommen als Auftritt benutzte. Ja. Und er hatte einen weißen Mantel mit Fransen und ich fragte dann, nachdem der so reinrauschte, wer ist das überhaupt? Da sagte mein Gegenüber, das ist Kurt. Ich sage, ja, also Moment mal, gehört dem das Lokal? Wer ist Kurt? Wissen wir auch nicht, Kurt ist Kurt. Der nimmt sich ein bisschen wichtig und so war das dann.
2: 1990 schafft es Frank Zander mit Hier kommt Kurt in Deutschland auf Platz 7 und bei uns in Österreich sogar auf Platz 5. Doch der eigentliche Erfolg, der kommt danach. Hier kommt Kurt wird zum absoluten Kultsong. Auch Jahre später taucht Kurt immer wieder auf. Der Song wird neu aufgelegt, neu gemixt und darf bis heute in keiner Party-Playlist fehlen. Und jetzt kommt Kurt. Frank Zander. Ohne Helm und ohne Gurt.
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6: 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Ich bin Josch und am Radio Grün-Weiß-Mikrofon ist Patricia Scheichenstuhl.

0: Wer singt dann Lieder für dich? Na gleich Shania Twain und Mark McGrath. 18:30 ist es geworden.
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0: Im Studio bei mir wieder Niki Gollenhuber.
2: Einen wunderschönen Donnerstagabend. Die Stadt Graz setzt auch heuer auf sterile Tigermücken, um die Ausbreitung der invasiven Insekten einzudämmen. In den kommenden Wochen sollen bis zu 2 Millionen unfruchtbare Männchen freigelassen werden. Bereits im Vorjahr konnte damit die Schlupfrate der Tigermücken um rund 70% reduziert werden. Die sterilen Männchen stechen nicht, paaren sich aber mit den Weibchen, wodurch keine Nachkommen entstehen. Zusätzlich setzt die Stadt auf Aufklärung und bittet die Bevölkerung, mögliche Brutstätten wie Wasseransammlungen in Gärten zu beseitigen. Die ursprünglich aus den Tropen stammende asiatische Tigermücke gilt als möglicher Überträger von Krankheiten wie Dengue oder Zika-Fieber und breitet sich durch die steigenden Temperaturen auch in Österreich zunehmend aus. Der Ministerrat hat den neuen ÖBB-Rahmenplan bis 2032 beschlossen. Österreichweit fließen 19,5 Milliarden Euro in den Ausbau der Bahninfrastruktur. In der Steiermark bleiben wichtige Projekte wie der Semmering-Basistunnel, die Modernisierung der Radkersburger Bahn, die Elektrifizierung der Steirischen Westbahn sowie der Ausbau der Ostbahn auf Schiene. Auch die Planungen für den viergleisigen Ausbau zwischen Bruck und Graz werden fortgesetzt. Verzögerungen gibt es allerdings bei der Elektrifizierung der Strecke Zeltweg-Bölz oder auch bei der Modernisierung der Salzkammergut- und Enstalbahn. Die Überlegungen des Justizministeriums, Bezirksgerichte zusammenzulegen und respektive Standorte zu schließen, sind aus steirischer Sicht klar abzulehnen. Nach derzeitigen Informationen könnten in der Steiermark insbesondere die Standorte Murau, Mürzzuschlag und Schladming betroffen sein. Jetzt meldet sich auch der FPÖ-Landtagsabgeordnete und Vizebürgermeister aus Langenwang, Philipp Könighofer, zu Wort.
3: Für uns steht fest, wir sprechen uns mit aller Vehemenz gegen diese Bezirksgerichtsschließungen aus. Sie führen zu einer Verschlechterung der Infrastruktur in der Steiermark und wir werden ein klares Signal nach Wien senden, dass diese Maßnahme für uns in dieser Form nicht hinnehmbar ist.
2: Gerade für ein flächenmäßig großes Bundesland wie die Steiermark wären solche Schließungen fatal. Längere Anfahrtswege, höhere Kosten und ein größerer Zeitaufwand würden den Zugang zum Recht vor allem für die Bevölkerung im ländlichen Raum deutlich erschweren. Ob Sonnenbrille oder Regenschirm, Patricia hat die Antwort. Hier ist das Wetter.
0: Ja, ich würde sagen, Nick, auf alle Fälle Klimaanlage morgen. Ja, heute schon sehr heiß im Land. Und hier und da auch ein paar Schauer, die da rumschwirren, wird aber weniger in den Abendstunden. Dann heißt es einmal durchatmen, 19 bis 12 Grad in der Nacht. Aber morgen richtig sonnig und auch heiß, auch zum Teil schwül bei 28 bis 33 Grad. Ja, auch in höheren Lagen, da ist es sehr, sehr warm morgen. Am Nachmittag, da werden wir ein paar Quellwolken entdecken. Im Großen und Ganzen bleibt es morgen aber trocken. 18.33 Uhr, der Radio Grün-Weiß Verkehrs- und Blitzreport. A2 Richtung Wien, da gibt es vor dem Kalcher-Kogeltunnel zwischen dem Parksattel und Modriach eine Blockabfertigung. Der Grund ist Überlastung. Ihr braucht da laut unseren Radio Grün-Weiß Verkehrsreportern eine halbe Stunde, bereits länger. A2 Richtung Wien, es staut zwischen Graz-West und Graz-Ost im Baustellenbereich ein Plus von 10 Minuten. Außerdem A9 Pyrenautobahn Richtung Spielfeld, auch da schon eine Blockabfertigung vor dem Plabutsch-Tunnel und den beiden Gradkorn-Tunnel und dem Schadner-Kogeltunnel, eben wegen Überlastung. Ausweichen könnt ihr zwar B67 und Grazer Stadtgebiet, aber da natürlich dann auch mehr Zeit mit einplanen. A9 Richtung Spielfeld, der Brettaler Kogeltunnel und der Waldtunnel sind gesperrt. Da hat es einen Fahrzeugbrand gegeben, das gibt es jetzt noch Arbeiten nach diesem Brand. Ihr werdet bei Tregelwang über die B113 Schoberpassstraße umgeleitet. A9 Richtung Spielfeld, es staut auch am Grenzübergang Spielfeld wegen einer Baustelle ein Plus von 10 Minuten. S6 Richtung St. Michael bei Langenwang, die bessere Nachricht jetzt schon, ist nach dem Fahrzeugbrand eine Fahrspur jetzt wieder frei. Und im Grazer Abendverkehr, da braucht ihr auch länger, da staut es wegen Überlastung in der Kärntner Straße, am Eggenberger Gürtel oder auch in der Straßganger Straße ein Plus von bis zu einer Viertelstunde. Und eure Geschwindigkeit, die wird nach wie vor kontrolliert und zwar in Graz, Triester Straße beim Brauhaus. Wenn ihr auch Verkehrsinfos habt, 038 42 43 und dreimal die Null. Gute und sichere Fahrt.
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0: absoluter Klassiker von Andrea Berg im Treffpunkt Steiermark. Ja, und wer heute am 18. Juni noch keinen Ferialjob, noch kein Praktikum für den Sommer hat, ist wirklich spät dran. Wobei, es gibt noch ein bisschen was. Ja, gleich mehr in den Nachrichten um 7 hier auf Radio Grün-Weiß.
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Ja, das war's auch schon wieder für den Treffpunkt Steiermark. Gleich geht's weiter mit Peter Rieser und der Murzmuggel Gaudi. Ich bin Patricia Scheuchenstuhl. Ich wünsche euch einen schönen Abend. Geschichte sei

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1: Im Studio Christina Adler. Nur jeder Zweite besteht in Österreich die Integrationsprüfung. Für das Integrationsministerium liegt das unter anderem daran, dass Deutsch für viele eine große Herausforderung ist. Außerdem sollen im Vorjahr knapp 10.000 Mal Deutschkurse unentschuldigt abgebrochen worden sein. Die Regierung plant daher unter anderem eine Integrationspflicht mit Strafen. Ministerin Claudia Bauer.
2: Das kostet alles Steuergeld, deswegen müssen wir hier effizienter werden in der Integration, auch im Einfordern der Integration, und wir müssen mehr Verbindlichkeit hineinbringen. Das bedeutet, dass es auch klarerweise Kürzungen beim Geld geben muss, bei der Sozialhilfe, bei der Grundversorgung geben muss und selbstverständlich auch mit Verwaltungsstrafen in dem Zusammenhang gearbeitet werden muss.
1: Das entsprechende Gesetz wird derzeit gerade ausgearbeitet. Wohnen in Österreich ist heuer im ersten Quartal wieder einmal teurer geworden. Die Miete inklusive Betriebskosten ist im österreichweiten Schnitt bei 10,50 Euro pro Quadratmeter gelegen, heißt es von der Statistik Austria. Das war um fast 5% mehr als im Jahr davor. Die Monatsmiete für eine Durchschnittswohnung kommt auf fast 700 Euro. Vor allem die Nettomiete ist teurer geworden. Bei den Betriebskosten ist der Anstieg eher gering ausgefallen. Eine 37-Jährige soll gestern im Tiroler Wattens im Bezirk Innsbruck-Land von ihrem 47-jährigen Lebensgefährten mit einem Messer schwer verletzt worden sein. Laut Polizei konnte die Frau selbst Hilfe rufen. Als die Beamten in der Wohnung angekommen sind, haben sie die Frau mit Stichverletzungen am Oberkörper aufgefunden. Sie wurde ins Krankenhaus gebracht. Ihr Lebensgefährte wurde noch an Ort und Stelle festgenommen. Das Landeskriminalamt Tirol ermittelt nun wegen Mordversuchs. Viele Jugendliche sind gerade noch auf der Suche nach einem Last-Minute-Ferialpraktikum oder Ferialjob für den Sommer. Für die einen steht da das erste eigene Geld im Vordergrund, für die anderen der Einblick in den künftigen Wunschberuf. Jobs gibt es noch, auch wenn die Auswahl nicht mehr ganz so groß ist, sagt man uns auf Nachfrage bei den Jobbörsen, etwa vom AMS, Willhaben oder karriere.at.
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3: Ja, da und dort schwirren tatsächlich ein paar Regenschauer herum. Ja, im Raum Gleisdorf sogar ein ordentliches Gewitter, Knittelfeld, Judenburg. Auch da gibt's Regen, sonst noch viel Sonnenschein an diesem Donnerstagabend. Auch die Temperaturen sind noch ordentlich. 26 Grad sind es da bei euch in Afflens. Wenn wir nach Liezen schauen, da sind es ebenso 26 Grad und in Voitsberg auch. Auch da scheint wieder die Sonne, da war es ja auch schon ein bisschen nass. Sonnig und heiß, auch der morgige Freitag bis zu 33 Grad. Können es da sogar werden. Und die Quellwolken, die bleiben auf alle Fälle morgen dann harmlos, aber es wird sehr schwül werden. Da müssen wir ein bisschen was durchhalten. 3:07 der Radio Grün-Weiß Verkehrs- und Blitzreport. A9 Richtung Spielfeld. Blockabfertigung gibt es da vor dem Plabutschtunnel und auch den beiden Gradkorntunneln und dem Schattner-Kogeltunnel. Wegen Überlastung. Ihr könnt auch über die B67 Grazer Straße das Grazer Stadtgebiet ausweichen. Außerdem A9 Richtung Spielfeld. Prettaler Kogeltunnel und Waldtunnel auch noch gesperrt. Das gibt es noch Arbeiten nach einem Fahrzeugbrand. Umleitung bei Regelwang über die B113 Schoberpassstraße ist dafür euch eingerichtet. A9 Richtung Spielfeld, ja, auch am Grenzübergang Spielfeld gibt Stau wegen einer Baustelle, ein Plus von 10 Minuten. Außerdem Blockabfertigung auf der A2 Richtung Wien vor dem Kalcherkogeltunnel zwischen dem Paxhattl und Modriach. Auch da ist viel los. Da haben uns schon der Michael und auch der Thomas angerufen. Ihr braucht da mindestens eine halbe Stunde länger. S6 Semmering Schnellstraße Richtung St. Michael bei Langenwang ist nach einem Fahrzeugbrand nur eine Fahrspur frei. Das war es jetzt auch schon für heute. In diesem Sinne hoffentlich gute und entspannte Fahrt in den Donnerstagabend hinein.
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6: Einen wunderschönen Donnerstagabend, liebe Hörerinnen und Hörer von Radio Grün-Weiß. Es ist wieder Amurzmogel Gaudi-Zeit. Heute bin ich wieder persönlich da und ich freue mich auf viele, viele Wünsche von euch über WhatsApp oder schreibt mir einfach eine E-Mail oder füllt das Wunschformular aus oder ruft mir ganz einfach an unter 038 42 43 3x die 0. Und weil ja so viele Fahrzeuge heute schon abbrennt sein, da frage ich mir eins, Patricia, wo ist der Feuerlöscher?
3: Gute Frage.
6: Ja, und da gibt es einen geilen Titel von Edelgrove. Auf geht's und gute

0: So kann man es auch sagen, wo ist der Feuerlöscher? Das war Edel Groove und bei mir ist schon der erste Wunsch eingetroffen über unsere WhatsApp 0664 22 99 99 4 und das war der Martin aus Graz und jetzt schauen wir mal, was er uns zum Sagen hat.
1: Hallo liebes Radio Kreuz, hier ist der Martin aus Graz. Ich möchte heute Grüße senden an meine Bandkollegen von Armbandeln, an den Chrissi Fister, an den Thomas Schöpen, dann an Michi Gangl, an die Claudia, an die Sonja, an den Didi, dann an den zwei Chef von der Band, das ist der Martin Sauer und der Manuel Hödl. Ja, und das sind meine Bandkollegen von Armbandeln. Damit möchte ich auch einen Musikwunsch abgeben und das ist von den Hafendorfer, ein fescher Bauer wie ich. Liebe Grüße, Martin aus Graz. Danke.
0: Ja, Martin, das passt ganz gut. Ein fescher Bauer wie ich und natürlich Armbandeln passt auch perfekt zu dir, weil du bist ja ein alter Armbandler, wie ich dich so kenne. Und apropos Feier und Armbandeln, da ist auch ein Hausfreund zu daheim bei seiner Freundin gegangen und links im Bett und auf einmal haben sie gehört, wie der Mann heimkommt. Der ist sofort auf, außer vom Bett, ein in Kosten. Auf einmal ist der Mann reingestürbt ins Schlafzimmer und hat gesagt, Schatzi, lauf schnell aus vom Haus, das Haus brennt. Hast du zum Kosten rausgehört, rettet die

Jawohl, sagen Sie da die Hafendorfer. Und bei mir ist schon der nächste Wunsch eingetroffen über unser Telefon. Da haben wir angerufen, und zwar der Simon aus St. Lorenzen. Der hat gehört 038 42 43 dreimal die 0 und die 43 dazu. Und ist dann direkt zu mir ins Radikon-Weiß-Studio reingekommen. Und der sagt, wir sitzen gerade gemütlich bei uns bei unserem Container und feiern, dass die Christine wieder gesund ist. Und an dieser Stelle schicken wir der Christine schöne Grüße. Ein Liedl von den Edels her, haben wir gesagt, suchen wir aus. Und ich glaube, dass das zu der Christine ganz gut, ganz, ganz gut passt, die Mrs. Steiermark. Und das kommt jetzt sofort. Aber in Lorenzen hat sich auch was zutragen. Das ist auch eine ältere Dame, hat sich so einen Rührkuchen gemacht und die rührt das so daheim zusammen den ganzen Tag, ist dann zum Bäcker mitgefahren, hat sich gesagt, lieber Herr Bäcker, können Sie mir den bitte backen, weil mein Ofen daheim ist. Ich sage, ja, gnädige Frau, ist überhaupt kein Problem, mache ich Ihnen gerne nicht. Der hat den in den Ofen reingeschoben, hat nicht lange gedauert, war schon fertig, sieht den Kuchen wieder in Empfang genommen, fährt mit dem Radl heim und wie sie so heimfährt, ist ihre Schurkbandel aufgegangen. Und auch gerade ist sie gerade auf Höhe vom Friedhof zum Stein kommen mit dem Radl. Landesradl an die Friedhofsmauer, nimmt den Kuchen, stellt ihn auf die Friedhofsmauer auf, bindet sie die Schurkbandel zu und wie sie so aufgreifen will, um den Kuchen, war der Kuchen weg. Jetzt hat sie geahmert dort, ma, jetzt liegt er drin, jetzt liegt er drin. Auf einmal ist auch eine ältere Dame vorbeikommen, hat sie gesagt, ja, hat sie gesagt, meiner liegt da schon drin, da liegen noch viel, viel mehr drin. Hat die andere gesagt, ja, aber keiner mit 6 Eier.

Ja, bei der Missy Steiermark, da geht's ja richtig rund. Und bei mir ist der nächste Wunsch eingetroffen. Und Wünschen sein waren die Blechquetscher mit dem Buch Maxi. Ja, das machen wir natürlich gerne. Da schicken wir schöne Grüße auf nach Zeltweg an den Hans. Der hat sich das gewünscht. Und da freue ich mich schon, wenn wir uns dann wieder mal sehen, wenn wir live draußen irgendwo zu Gast sind. Und ich würde sagen, wir hören gleich mal rein, wie das klingt von den Blechquetschern. Das Buch Maxi, auf geht's!

0: Ja, so ein Buch Maxi, wenn man den daheim hat, dann kann man schon stolz drauf sein. Dann hat man schon eine Rarität zu Hause stehen. Und der nächste Wunsch ist eingetroffen über unsere WhatsApp. Und da schreibt man mal, Servus Peter, schöne Grüße aus dem Binzgau. Ich wünsche mir als Lidl eine weiße Mischung von die Schücherlandbuben. Danke Peter und eine gute Zeit. Und er hat mir auch einen Witz mitgeschickt aus dem Binzgau. Und der passt ganz gut unter die Rubrik Hörerwitz der Woche.
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0: So ist es, und da haben sich auch eine Leute getroffen, ein Bauer war auch dabei, sind so im Gasthaus so beieinander gesitzt und die haben halt so geredet und so, und dann hat der Bauer gesagt, oh, hat gesagt, jetzt möchte ich meine Sau verkaufen, jetzt verkaufe ich meine Sau. Ja, hat er gesagt, echt? Wie viel willst du denn haben dafür? Ja, hat er gesagt, so 10.000 Euro hätte ich halt schon gern, nicht? Ah, haben sie alle gelacht, 10.000 Euro für ein Schweindel. Ich meine, du bist ja nicht ganz benannt, haben sie gesagt, wie willst du das verkaufen? Ja, hat er gesagt, werd schon sehen, das mache ich. Eine Woche später haben sie sich wieder getroffen, im Gasthäusl, kommt der wieder einer, der Bauer, sagt, und, hat er gesagt, hast du deine Sau um 10.000 Euro verkaufen können? Ja, hat er gesagt, noch viel besser. Sag er, was, mehr wie 10.000 Euro hast du gekriegt? Sag er, nein, aber ich hab's eintauscht gegen zwei Herner, da wo so eine 6.000 Euro wert ist.
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17: Hier hat mich gerade der Alex aus Graz angerufen und er sagt, Peter, bitte spiel mir die Kastelroter Spatzen mit dem Gloria, das neue Spatzenlied. Denn er war erst vor kurzem beim großen Spatzenkonzert mit dabei. Und so ein bisschen Revue passieren lassen, da das gerne und da sie das eben für sich selbst wünschen. Ja, das mache ich natürlich gerne. Und in Graz unten ist ja auch was passiert, lieber Alex. Wir sind aufgegangen auf dem Schöckl. Und wie es aufgegangen am Schöckl, sind wir zu einer Alm vorbeikommen, wo eine fesche Sennerin drin gesitzt ist, gell? Und denkt, dass ich bist der Depp, der... Die Sennerin, das war eine Sünde wert. Jetzt hat er so ein bisschen geredet mit ihr und ein bisschen um den Dummdarm mit ihr und auch gerade war es gegangen. Und dann auf einmal hat sie gesagt, nein, hat sie gesagt, lieber Mann, der

Ohne Verhütteli geht gar nichts. Wow, das ist gedacht, ich nix mit. Wo kriege ich jetzt ein Verhütteli hier? Und schaut so um die Hitten und um sich dahinter auf der Weißschenk ein Verhütteli hängen. Er geht zu, wie wir es gerade übernehmen, hat die Senderin rausgeschrieben, das bleibt hängen, weil das gehört in den Alpenverein.

So ist es. Gloria, das neue Spatzenlied, alle ganzen Hits verpackt von den Kastelroter Spatzen. Und bei mir ist der nächste Wunsch eingetroffen über unsere WhatsApp. Und da schreiben sie mal, grüß dich Peter, schöne Grüße aus der Radma. Wir quarteln, trinken Bier und genießen die Sonne. Wir wünschen uns die Kernburm mit dem Lied Ich lieg's im Straßengraum. Liebe Grüße deine treuen Fans, der Franz und der launische Hans. Und ja, apropos Franz und Hans in Radma drüben, ist ja auch was passiert. Da hat ja der Kordel in Schorsch getroffen. Und der Kordel sagt zum Schorsch nach langer Zeit, oh, hast du schon gehört von Baldi? Von denen habe ich nämlich schon lange nichts mehr gesehen und gehört. Weißt du da was? Ja, hat er gesagt, der Brüdel, der tut jetzt arbeiten. Weißt du das gar nicht? Ma, hat er gesagt, für Geld tut der wirklich alles.

Ja, Rauschi bin ich. Ich liege im Straßengraben, wird auf, ab und zu auch schon passiert worden sei in Grödmingen. Von dort hat mich der Chef von Kamm im Biss angerufen und er sagt, sie hucken gerade ganz gemütlich beieinander beim Stammtisch und dann halt ein bisschen Radio losen und nebenbei ein bisschen Fußball schauen. Und da ist ganz ein besonderer Herr dabei, der Franz. Er kennt sich zwar beim Fußball nicht so gut aus, aber dafür redet er umso besser mit, hat er gesagt. Und gewünscht haben sie sich von Sepp Mattelschweigers Quintett, okay, da liegt mein Dorf in der Sundes. Mache ich natürlich gerne. Apropos Fußball, ist ja gerade ganz wild im Radio, im Fernsehen, überall, was du auftrast, ist immer Fußball. Und ich kenne mich ja nicht so ganz gut aus beim Fußball. Ich habe mich da so nie interessiert, aber ich habe mir gedacht, dass ich ein bisschen mittag habe. Bin jetzt vor kurzem auch einmal in so einer Bar gesessen, habe ein bisschen Fußballmatch angeschaut und gegenüber von mir ist eine Dame gesitzt und einen Ausstieg gehabt, ist ja Wahnsinn. Also wirklich gut herkriegt gewesen. Jetzt habe ich halt so ein bisschen mit meinem Bierdeckel so eine Kugel gemacht und habe sie umgeschossen und habe genau in ihren Ausschnitt hineingetroffen, habe ich geschrien, da, auf mein Sie aufgestanden, hat einen Eiswürfel genommen, hat mir einen Fuhren bei der Hosen reingesteckt, hat sie geschrien, da, sag ich, nein, das war leider nichts, weil das war nur ein Lattenschuss.

So ist es. Die Insel am Rand unserer Zeit, die ist auch ganz wichtig, wenn du in der Sonne ein bisschen sitzt, ein bisschen runterkommen kannst nach dem Arbeiten und ein Glas Bierli dazu trinkst, dann hat sich das Tagwerk natürlich gelohnt. Und bei mir hat schon wieder ein Wunsch eingetroffen über unser Wunschformular und über unsere Website nur über www.grün-weiß.at hat es der Gerhard gemacht. Er ist zu Hause in Secker und wünscht sich die Innsbrucker Böhmische mit der böhmischen Liebe. Und er schreibt mir: Servus Peter, ich wünsche dem Sepp Rottensteiner in seiner Leobner Gartenhütten einen wunderbaren Tagesausklang und mit 8 kühlen Blonden und freuen uns auf seinen morgigen Besuch und den Arbeitseinsatz in Secker. Danke, Glück auf, schickt da der Gerhard. Ja, lieber Rotti, auch von mir alles Gute. Er ist wirklich einer der begnadetsten Schnitzer hier in Leoben. Ganz egal, was er schnitzt, ob Holz, ob Gemüse, ist sein wunderbare Sachen und immer wunderbar zum Anschauen. Und natürlich ist er ein Pfundskerl und ein richtiger Mann mit Handschlagsqualität. Ja, und zwar ist ja in Secker immer ein bisschen hochheilig zugeht, ist auch auf einmal der Herr Pfarrer so durch Secker durchgegangen und wie er so hinter dem Baum umschaut, sich den kleinen Franzi hinten, wie er sich selber gerade macht. Hat er gesagt: Franzi, das ist ja obszön. Ja, hat er gesagt: Herr Pfarrer, es ist wirklich schön.

Ja, von der böhmischen Liebe gehen wir zu der Judenburger Liebe und da schreibt man die Silvia Reit und sie schreibt da, bitte Peter, spiel mir die kleine Maus von den Draufgängern. Und mein Schatz, der Patrick und ich haben im März geheiratet, möchte nur sagen, dass er mein Ein und Alles ist. Bussi, deine Silly Söder ausrichten. Ja, die Draufgänger mit der hallen kleinen Maus passen ganz gut und das Heiraten ist auch immer so eine Sache. Haben wir auch zwei geheiratet. Auf einmal hat er zu ihr gesagt, sag, Schatzi, ich muss dir was gestehen. Mei, hat sie gesagt, was musst du mir gestehen? Ja, hat er gesagt, Schatzi, ich bin farbenblind. Mei, hat sie gesagt, ich muss dir auch was gestehen. Ja, hat er gesagt, was musst du mir gestehen? Ja, hat sie gesagt, ich komme nicht aus Kammern, ich komme aus Kamerun.

Ja, und das Wunschformular hat auch der Thomas Galler ausgefüllt und er schreibt mir da, lieber Peter, da schreibt dir dein ehemaliger Lieblingspolizist, der Tom Galler. Ich hätte gern für meine wunderschöne Susanne, die ich über alles liebe, das Lied von der Alpin KG. Danke und alles Gute dir und deinem Team. Macht's weiter so. Auf die Liebe von der Alpin KG ist gewünscht worden. Das machen wir natürlich sehr, sehr gerne. Ja, er war wirklich einer der gemütlichsten Polizisten im Bruck an der Mur. Da hat sogar beim 30er 60 fahren können. Hat's immer noch funktioniert. Aber wie es mit den Heiraten ja so ist, mit der Liebe und so, also da muss ich euch vorstellen, da ist auch einer nach Hause gekommen mit seiner frisch vermählten Ehefrau, geht so über die Schwelle rein, wupp und lässt es fallen. Hat sie gesagt, Schatzi, was ist denn das jetzt? Ja, hat er gesagt, das Gewass, da will ich jeden Abend meine Pantoffeln stehen haben, egal ob ich zu Hause bin oder nicht. Hat sie gesagt, ja, ja. Dann hält er es wieder auf, geht in die Küche um, wie er von Herz steht, lässt das wieder fallen. Hat sie gesagt, Schatzi, was denn jetzt schon wieder? Ja, hat er gesagt, dass du das geil warst. Hier will ich jeden Abend was zum Essen haben, ob ich zu Hause bin oder nicht. Auf einmal hat sie ihm geschnappt, ist ins Schlafzimmer umgegangen, hat ihn im Bett reingeschmissen, hat sie gesagt, ja, und dass du das auch gleich warst. Da drinnen wird jeden Tag Liebe gemacht, ob du zu Hause bist oder nicht.

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15: Ja, und auch der Raupenberti, der hört die Amulsmugel Gaudi erst zu Hause in Eisenerz und wünscht sich die Alpenrebellen. Würde es sowieso anders sein, die Urgesteine aus Eisenerz. Mit Gemas an und er sagt, Servus Peter, bitte, würde gern die Radmacher-Quartenrunde in launischen Hans und in Fritz grüßen lassen, der bei der Nachmittagsschicht am Erzberg ist. Ja, Gemas an, da die Song. Gemas an haben sich auch zwei Freunde gedacht, die sind zusammen ins Theater gegangen und auf einmal hat er die Blasen gedruckt. Sag, Hans, lass mich aus, ich muss schnell aufs WC. Der ausgeteufelt, obi, da wischt deine Tier, reißt die Tier auf, sich am Baum, rennt zu, ich mach die Hosen auf. Ah, er löst sich von den qualvollen Geschichten und ludelt dort beim Baum hin, bockt wieder alles ein, zurück auf, setzt ihn in seinen Freund. Sag, und hat er gesagt, Hans, hab ich was versammt? Sag, das musst du am besten wissen, weil du warst auf der Bühne.
16: Psst. Hey, geht's noch? Dann gehen wir's an!

Ja, gehen wir es an. In den Abend hinein. Für mich ist es schon bald soweit, dass ich aufhören muss oder darf da erinnern. Aber ein Wunsch geht sich nach aus. Hallo Peter, schreibt mal da. Wir möchten unserem Steini schöne Grüße von den Garagenbürstlern ausrichten. Er hat heute Kinderdienst und kann mit uns nicht riesern. Also spiel mir bitte eine flotte Polka für ihn. Ich denke mal, Hafendorfer Schanksteher passen sicher gut da dazu. Und mit diesem Titel darf ich mich euch vor euch recht herzlich verabschieden. Danke, dass dabei wart bei der Murzmuggel-Gaudi, die Peter Riese-Show. Wir hören uns wieder am Sonntag, sind wir live draußen bei RSK in Bruck unten in Einöd. Schaut's alle vorbei, da wird groß gefeiert, 56 Musikanten feiern und auch die Breitenauer Bauern feiert dort und wir sind mit dabei mit einem zweistündigen Live-Frühshoppen dort vor Ort. Vielleicht sehen wir uns ja und dann trinken wir das eine oder andere gemütlich und tratschen wir. Aber jetzt gehen wir's an mit den Schanksteher. In diesem Sinne, schönen Abend, gute Nacht und Viertag, sag euer Peter Rieser.

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2: Im Studio Christina Adler. Die EU-Staats- und Regierungschefs treffen sich heute und morgen beim EU-Gipfel in Brüssel. Da geht's unter anderem um das umstrittene rund 2 Billionen Euro schwere EU-Mehrjahresbudget für 2028 bis 2034. Für Österreich ist Bundeskanzler Stocker dabei. Er fordert ein kleineres Budget und sagt heute, die EU müsse mit weniger Geld mehr erreichen. Außerdem beraten die EU-Staaten mit dem ukrainischen Präsidenten Selenskyj über weitere Unterstützung für die Ukraine. Dass die Regierung kleinere Bezirksgerichte schließen will, hat in den letzten Tagen für viele Diskussionen gesorgt. Vor allem aus Tirol, Niederösterreich, der Steiermark und dem Burgenland ist der Widerstand groß. Justizministerin Anna Sporrer kann die Aufregung heute nicht verstehen. Man solle da die Kirche im Dorf lassen, wie sie sagt. Es würden keine Richterstellen gekürzt, sondern nur Standorte aufgegeben. Das würde 3 Millionen Euro Ersparnis im Jahr bringen. Das Leben digitaler und so einfacher machen, etwa bei Behördengängen, das hat sich die Regierung zur Aufgabe gemacht. Funktionieren soll das mit der ID Austria, die mittlerweile rund 6 Millionen Mal ausgestellt wurde und jetzt auch neue Funktionen bekommt. Ab Ende Juli kommt etwa der KI-Chatbot Ida dazu, der bei Behördenwegen helfen soll. Außerdem können ID Austria-Nutzer ab sofort auch mobile Vollmachten ausstellen und so digitale Services in Vertretung einer anderen Person nutzen. Pro Kopf essen die Österreicherinnen und Österreicher im Durchschnitt jährlich rund 14 Kilogramm Geflügelfleisch, davon etwa 11 Kilogramm Huhn. Tendenz steigend, zeigen Prognosen. Weltweit sei in den nächsten Jahren ein Anstieg um rund 22% zu erwarten, heißt es heute von der Landwirtschaftskammer Oberösterreich. Um den Bedarf in Österreich decken zu können, sollen nun rund 150 neue Mastbetriebe entstehen, ein Drittel davon in der biologischen Produktion.
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1: Es ist 23 Uhr.
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1: Es ist 0 Uhr, Mitternacht.
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1: Es ist 2 Uhr.
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